0: gibt es Kritik an den Plänen. Zehnkampf-Weltmeister Leo Neugebauer ist jetzt auch Europameister. Bei der Leichtathletik-EM in Birmingham hat der Deutsche Gold geholt. Silber ging an seinen Teamkollegen Niklas Kaul. Nochmal Gold für die deutsche Mannschaft gab es im 3000-Meter-Hindernislauf. Und zwar für Gesa Krause. Olivia Gürt schaffte es auf Platz 3. Und eine weitere Bronzemedaille ging an den Diskuswerfer Henrik Jansen.
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Aber wer glaubt, dass These Wicked Rivers aus Amerika kommen, ist dem größten Aberglauben verfallen. Das sind nämlich waschechte Engländer. Eigentlich unglaublich, oder? Die Single Horse to Water von These Wicked Rivers ist neu. Auf Rock Antenne Bayern.

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2: Ich bin Florian Klaus. Bei Inklusion geht es nicht um Wohltätigkeit, sondern um Grundrechte. Das hat der Bundesbeauftragte für die Belange von Menschen mit Behinderungen Dussel betont. Im Stern hat er davor gewarnt, dass Menschen mit Behinderungen in aktuellen Debatten zunehmend vor allem als Kostenfaktoren betrachtet würden. Während es früher darum gegangen sei, Barrieren abzubauen, müsse er derzeit darum kämpfen, dass Standards nicht zurückgefahren werden. Wegen Hitze und Trockenheit fehlt Landwirten im Süden Deutschlands Futter für ihre Tiere, die deshalb teils früher als geplant geschlachtet werden müssen. Jan-Henne Reitze berichtet.
3: Auf vertrockneten Wiesen finden Rinder nichts mehr zu fressen und es kann kein Heu gemacht werden. Beim Futtermais, der auch als Vorrat für den Winter gedacht ist, sieht es nicht besser aus. Bei Schlachthöfen gibt es schon Wartelisten. Landwirte sehen sich gezwungen, ihre Bestände zu verkleinern. Auch die Getreide- und Rapsernte hat unter der Trockenheit gelitten. Der Raiffeisenverband sagt, dass die Landwirtschaft dadurch 600 Millionen Euro an Einnahmen verloren hat.
2: Bei einem Waldbrand im Sauerland ist inzwischen eine Fläche von rund 8 Hektar verbrannt. Das Feuer ist inzwischen laut Feuerwehr unter Kontrolle, aber noch nicht gelöscht. Rund 100 Einsatzkräfte sind weiter vor Ort. Die Polizei hat Ermittlungen zur Brandursache aufgenommen. Bisher ist die noch unklar. Gleich 2 deutsche Medaillen hat es bei der Leichtathletik-EM im Hindernislauf der Frauen über 3000 Meter gegeben. Gesa Krause konnte sich in Birmingham über Gold freuen. Es ist ihr 3. EM-Triumph. Olivia Gürth schaffte es auf Platz 3. Und auch im Zehnkampf gab es gleich doppelt Edelmetall. Der amtierende Weltmeister Leo Neugebauer hat gewonnen. Dahinter landete Niklas Kaul auf Platz 2.
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U2, Street of Dreams.

Mit dieser Single kündigt eine der größten Rockbands der Welt das erste neue Album seit 9 Jahren an. Und U2 hat's immer noch drauf. Street of Dreams von U2 ist neu auf Rockantenne Bayern.

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4: Ich bin Florian Klaus. Weil auf den vertrockneten Wiesen kaum etwas nachwächst, fehlt Landwirten in Süddeutschland Futter für ihre Tiere. Sie müssen sie darum zum Teil früher als geplant schlachten lassen. Wenn es in den kommenden Wochen regnet, könnte das Entspannung bringen, heißt es etwa vom Bauernverband in Bayern. Sollte die Trockenheit aber anhalten, würden Schlachtungen im Herbst sicher ein Thema. Schon jetzt gäbe es mehr Schlachtrinder als im Vorjahr. Die Grünen-Politikerin Schneider hat ein Spitzentreffen im Kanzleramt gefordert, um über Schutz vor der Hitze zu sprechen. Deutschland habe bei der Hitze ein Zuständigkeitsproblem, sagte die Bundestagsabgeordnete. Der Bundesumweltminister Schneider von der SPD will eine Grundgesetzänderung, damit der Bund mehr für den Hitzeschutz machen kann. Die Union ist da aber skeptisch. In der Auseinandersetzung zwischen der US-Regierung und amerikanischen Elite-Unis hat die Universität Harvard einen Erfolg verbuchen können. Ein Gericht hat die Klage der Regierung wegen Antisemitismusvorwürfen abgewiesen. Das Justizministerium hatte der Uni vorgeworfen, nach den Angriffen der Hamas auf Israel Antisemitismus geduldet zu haben. Unabhängig von der Klage wirft die Regierung Teilen der Hochschullandschaft auch eine angeblich zu linke Ausrichtung vor. Zweimal Gold für die deutsche Mannschaft gab es am Abend bei der Leichtathletik-EM in Birmingham. Im 3000 Meter Hindernislauf war Gesa Krause die schnellste. Olivia Goertz holte außerdem Bronze. Und im Zehnkampf gab es einen deutschen Doppelsieg. Weltmeister Leo Neugebauer hat gewonnen vor seinem Teamkollegen Niklas Kau.
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Sleep Theory. Cruel Summer.

Man kann zu Taylor Swift stehen, wie man will. Fakt ist, eine Rock-Cover-Version ihrer Songs ist immer noch besser als das Original. Vor allem, wenn es so genial umgesetzt wird wie von Sleep Theory. Cruel Summer von Sleep Theory ist neu. Auf Rockantenne Bayern.

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1: Hi, hier ist Kai von Fury in the Slaughterhouse und ich hoffe, ihr freut euch genauso wie wir auf unser neues Album Changes.
2: Das neue Fury-Album Changes bildet den Abschluss einer Trilogie, die mit Now 2021 begonnen hat und mit Hope 2023 weitergeführt wurde. Trotzdem birgt Changes ein Novum. Noch nie in der Geschichte der Hannoveraner hat man alle Songs gemeinsam geschrieben. Zum Glück hat sich das Songwriting nicht komplett verändert. Fury sind Fury und das ist auch gut so. Nichtsdestotrotz gibt es auf Changes über 12 Songs die volle Bandbreite der Band. Man kann eigentlich nur zu dem Schluss kommen, dass Fury in the Slaughterhouse in der Form ihres Lebens sind. Ruhig noch eine ganze Weile weitergehen. Changes von Fury in the Slaughterhouse ist das Album der Woche auf Rockantenne Bayern. Und daraus hören wir jetzt auch einen brandneuen Song.

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7: Das Rockantenne Bayern-Wetter mit viel Sonne und oft wolkenlosem Himmel. Die Höchstwerte liegen bei bis zu 35 Grad, am Untermain bis 37 Grad. Morgen an Maria Himmelfahrt, der heißeste Tag der Woche, viel Sonne und bis 38 Grad. Am Sonntag dann wechselhafter und auch ein Stückchen kühler.
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7: Ich bin Katrin Steinberger, es ist 5 Uhr, guten Morgen. Die Trockenheit wirkt sich massiv auf die Landwirtschaft aus. Bauernpräsident Ruckwied sagte dem Redaktionsnetzwerk Deutschland, dass beim Getreide eine unterdurchschnittliche Ernte erwartet wird. Im Süden Deutschlands

0: Noch breitet sich der Brand nicht in ihre Richtung aus, ändert sich aber die Windrichtung, könnte das die Lage verschärfen. Leo Neugebauer hat Leichtathletikgeschichte geschrieben. Nach dem WM-Titel ist er jetzt auch Zehnkampf-Europameister und hat in Birmingham Gold geholt. Silber geht an seinen Teamkollegen Niklas Kaul. Über 3000 Meter Hindernis hat Gesa Krause ebenfalls Gold gewonnen. Olivia Gürt lief zu Bronze. Eine weitere Bronzemedaille ging an Diskuswerfer Henrik Janssen.
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0: Macht Metal gewalttätig? Diese Diskussion ist in Bulgarien entbrannt. Der Grund? 4 Teenager, die bei einer gerichtlichen Anhörung wegen Mordes T-Shirts der Metalbands Powerwolf, Mayhem, Pantera und Sepultura trugen. Den Jugendlichen wird vorgeworfen, vergangene Woche einen 37-Jährigen zu Tode geprügelt zu haben. Eine bulgarische Boulevardzeitung befeuert die Debatte um das Band-Merch mit der Aussage, dass satanistischer Black Metal aggressive Botschaften sende und seinen Fans Gewalt vorlebe. Keine der genannten Bands hat sich bislang zu dem Fall geäußert. Die Angeklagten bleiben derweil in Untersuchungshaft.
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2: Und schon wieder Freitag. Schönen guten Morgen. Raus aus den Federn.
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Die Rockantenne Frühschicht mit Barney Barnsteiner, die ehemalige Germany's Next Topmodel-Gewinnerin Stefanie Giesinger, ist neu verliebt und sie schwärmt von ihrem neuen Freund. Er geht nicht feiern, er trinkt nicht besonders viel Alkohol und er nimmt keine Drogen. Stefanie Giesinger sagt über das Kennenlernen ihres neuen Freundes: Er wurde mir von einer Freundin empfohlen, er hatte gute Bewertungen. Ganz ehrlich, liebe Männer, wenn Frauen uns jetzt wie bei Google Maps mit Sternen bewerten, da können wir alle einpacken.

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Die Rockantenne-Frühschicht mit Barney Barnsteiner. Was haben wir denn da? Koks-Bürgermeister soll Polizisten beleidigt haben. Nach dem Kokainfund vor einem Münchner Nachtclub sorgt Neubibergs Bürgermeister Thomas Paveller erneut für Ärger. Bei einem Polizeieinsatz wegen nächtlicher Ruhestörung soll der deutlich angetrunkene CSU-Mann seine Personalien verweigert und einen Beamten beschimpft haben. Thomas Paveller. Er ist sowas wie der Charlie Sheen der CSU.

0: das Rockantenne Bayern Wetter mit viel Sonne und oft wolkenlosem Himmel. Die Höchstwerte liegen bei bis zu 35 Grad, am Untermain bis 37 Grad. Morgen an Maria Himmelfahrt der heißeste Tag der Woche, viel Sonne und bis 38 Grad. Am Sonntag dann wechselhafter und auch ein Stückchen kühler.
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0: Ich bin Katrin Steinberger, es ist 5:30. Guten Morgen. In München ist am Abend in einer wohnungslosen Unterkunft ein 55-Jähriger getötet worden. Tatverdächtig ist ein 22-jähriger Deutscher. Er wurde rund 1,5 Stunden nach dem Notruf am Hauptbahnhof festgenommen. Er lebte auch in der Unterkunft. Die Mordkommission ermittelt. Die Hitze setzt der Landwirtschaft immer stärker zu. In Bayern fehlt Tierfutter. Der Freistaat reagiert und erlaubt jetzt zusätzliche Flächen für die Grasernte. Bauern dürfen auch Brachen mähen, also Flächen, die eigentlich für eine gewisse Zeit ruhen sollen, damit sich die Natur erholen kann. Wenn die Trockenheit anhält, müssen Landwirte ihre Tiere früher schlachten, so der Bauernverband. Sowas gibt's in Memmingen nicht alle Tage. Das Fußballstadion ist am Abend komplett ausverkauft. In der Regionalliga geht's gegen den TSV 1860 München. Rund 5000 Zuschauer sind dabei. Der FC Memmingen ist aktuell Tabellenführer. Die 60er stehen im Mittelfeld. Anpfiff ist um 19 Uhr.
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0: Wie jeden Freitag freuen wir uns heute über brandneue Alben. Die Hollywood Vampires veröffentlichen eine neue Live-Scheibe. At Montrose Jazz Festival umfasst ein komplettes Konzert aus dem Jahr 2018 der Supergroup um Alice Cooper und Johnny Depp. Schockrocker Marilyn Manson liefert uns sein neues Studiowerk One Assassination Under God Chapter 2. Außerdem erscheint heute das Album Sending Hearts to All My Dearies, ein Tribute-Album für die Smashing Pumpkins, auf dem Industriegrößen wie Tame Impala oder Nita Strauss die bekanntesten Hits der Alternative-Legenden covern.
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Die Rockantenne-Frühschicht mit Barney Barnsteiner. Lang nichts mehr gehört oder gelesen von Jenny Elvers. Jetzt hat sie mal wieder eine Schlagzeile. Sie hat jetzt verraten, dass sie mit Schnuller schläft. Und ich muss mich von der Ehefrau schon schief angucken lassen, wenn ich meinen Teddy mit ins Bett nehme. Jenny Elvers schläft also mit einem Schnuller im Mund ein, nachdem sie sich das Daumennuckeln abgewöhnt hat. Logisch, denn den Daumen braucht man abends ja im Bett noch, um auf dem Handy weiterzuwischen.

Die Rockantenne Frühschicht mit Barney Barnsteiner. Schönen guten Morgen. Experten warnen, jedes 10. Kind ist schon bei der Einschulung zu dick. Das sagen die einen. Die anderen sagen, sie haben schon das ideale Kampfgewicht für den Schulhof. Aber es ist eine Tatsache, viele Kinder sind bei der Einschulung schon so dick, man kann sie auf dem Schulhof kaum von den Lehrern unterscheiden. Aber keine Panik, denn die meisten Kinder nehmen im Laufe der Schulzeit ja wieder deutlich an Gewicht ab, wenn sie erst mal mit dem Rauchen angefangen haben.

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2: Das Rockantenne Bayern Wetter mit viel Sonne und oft wolkenlosem Himmel. Die Höchstwerte liegen bei bis zu 35 Grad, am Untermain bis 37 Grad. Morgen an Maria Himmelfahrt, der heißeste Tag der Woche, viel Sonne und bis 38 Grad. Am Sonntag dann wechselhafter und auch ein Stückchen kühler.
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2: Ich bin Katrin Steinberger, es ist 6 Uhr, guten Morgen. In Hürtenwald in der Eifel wird ein Ortsteil gerade komplett evakuiert. Rund 1800 Menschen müssen ihre Häuser verlassen, weil ein Waldbrand immer näher an den Ort heranrückt. Etwa 25 Hektar Wald stehen seit gestern Nachmittag in Flammen. Das ist etwa so groß wie rund 35 Fußballfelder. Auch im Saarland beschäftigt ein großer Waldbrand die Feuerwehr. Die anhaltende Trockenheit im Süden Deutschlands trifft die Landwirtschaft hart. Den Bauern geht das Tierfutter aus. Auf den Wiesen ist das Gras vertrocknet, Heu kann kaum noch gemacht werden. Auch Futtermais für den Winter bleibt aus. Viele Betriebe melden ihre Tiere deshalb früher zur Schlachtung an. Unter der Trockenheit leiden auch Getreide- und Rapsernte. Bei der Leichtathletik-EM in Großbritannien glänzt das deutsche Team mit 2 Goldmedaillen. Im Zehnkampf holte Leo Neugebauer den Titel, knapp vor seinem Teamkollegen Niklas Kaul auf Rang 2. Über 3000 Meter Hindernis ist Gesa Krause zum 3. Mal Europameisterin geworden. Teamkollegin Olivia Gürth wurde 3. Bronze gibt's außerdem für Diskuswerfer Hendrik Janssen.
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2: Während des Breeze ist vor dem Breeze. Noch bis Samstag läuft im bayerischen Dinkelsbühl das Summer Breeze Open Air. Jetzt haben die Veranstalter des Metal Festivals schon die Bandwelle für 2027 angekündigt. Darunter Electric Callboy, Edguy und Saltatio Mortis. Als besonderes Highlight erleben wir außerdem die Summer Breeze Legends and Orchestra Show. Eine All-Star-Band, das 40-köpfige Orchester der Philharmonie Leipzig und zahlreiche Gaststars, die gemeinsam prägende Songs großer Metal-Künstler performen werden. Das Summer Breeze 2027 findet vom 18. bis 21. August statt. Der Ticketverkauf startet kommenden Montagnachmittag.
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3: An der Kaffeetasse, good morning, raus aus den Federn mit Survivor, Burning Heart.
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0: LaCroze, Hard to Handle, 6:09.
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0: Vogelgezwitscher am Morgen, ja, ja, ist schön. Rockmusik ist natürlich noch viel schöner und am allerschönsten ist es, wenn der Rocksong deines Lebens auf Rock Antenne läuft. Das geht immer morgens hier in der Rock Antenne Frühschicht, entweder über unsere App oder die kostenlose Rock Antenne Studio Hotline 08000 80 4000. Guten Morgen.
2: Hallo Bari, hier ist der Sigi aus Ingolstadt. Mein Rocksong meines Lebens war Billy Squire, Lonely is a Night, von der tollen Scheibe Don't Say No. Damals habe ich Billy Squire kennengelernt auf einer Busfahrt, Schulausflug nach Berlin, und da hat ein Schulkamerad gesagt, Mensch, hör dir doch mal diesen Billy Squire an, der ist noch relativ unbekannt. Aha. Und ich habe mir dann damals noch die Kassette anhören dürfen und ich war da so dermaßen geflasht. Der hat wirklich tolle Musik gemacht und hat mich total beeinflusst.
0: Siggi, hier kommt ja der Rocksong deines Lebens, Billy Squire. Lonely is the Night, im besten Rock nonstop auf Rockantenne.

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0: Anderson Band Metallica auf Rockantenne. Gleich das News-Update um 6:30. Danach der Sound des Sommers. Sommerrock auf Rockantenne. Dawn Hanley. Und die Bloodhound Gang. Mit Along Comes Mary. Sweet as the
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15: Das Rockantenne Bayern-Wetter mit viel Sonne und oft wolkenlosem Himmel. Die Höchstwerte liegen bei bis zu 35 Grad, am Untermain bis 37 Grad. Morgen an Maria Himmelfahrt, der heißeste Tag der Woche, viel Sonne und bis 38 Grad. Am Sonntag dann wechselhafter und auch ein Stückchen kühler.
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15: Ich bin Katrin Steinberger, es ist 6:30. Guten Morgen. Ab Mitte September haben Eltern von Erstklässlern einen Rechtsanspruch auf Ganztagsbetreuung für ihr Kind. Simone Fleischmann vom Lehrerverband BLLV glaubt, dass der Rechtsanspruch erfüllt werden kann. Trotzdem könnte es zu Engpässen kommen, sagt sie. Das hätte dann zur Folge, dass zum Beispiel ältere Grundschulkinder dafür ihren Platz verlieren. Die neue Verpackungsverordnung der EU sorgt für Kopfschütteln im Freistaat. Kritiker sehen eine Bürokratieflut. Wer Ware ins EU-Ausland schickt, braucht in jedem Land Bevollmächtigte, die vor Ort alles prüfen. Für kleine Händler kaum machbar, sagt der Handelsverband. Das bayerische Wirtschaftsministerium nennt die Verordnung ein bürokratisches Ungetüm und fordert, dass dann nachgebessert wird. Im Kurt-Frenzel-Stadion steht um 17 Uhr das erste öffentliche Training der Augsburg Panther an. Bevor es in den neuen Trikots aufs Eis geht, wird das Team vorgestellt. Ab etwa 19 Uhr gibt es dann auf der Stadionterrasse eine Autogrammstunde. Außerdem startet heute der Einzelkartenverkauf für alle DEL-Heimspieler.
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15: Royal Blood sind zurück. 3 Jahre ist es her, dass das britische Rockduo sein letztes Album veröffentlicht hat. Jetzt bekommen wir endlich Nachschub. Dead Company heißt ihr brandneues Studiowerk, dessen Veröffentlichung sie für Mitte November verkündet haben. Dazu schreibt die Band in einem Statement: Nachdem wir den Motor von Royal Blood einige Jahre lang haben leer laufen lassen, haben wir die Drehzahl jetzt wieder hochgeschraubt und mit diesem Album spielen wir schneller und härter als je zuvor.
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0: Eine Sommer-Rock-Hymne. Don Henley, The Boys of Summer.

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1: 6:42, 18 Minuten vor 7. Das heißt, noch ist es ruhig bei den Metalheads im bayerischen Dinkelsbühl. Aber bald wird der Acker dort wieder auf links gedreht. Einmal mehr. Tag 3 steht an auf dem größten Metal-Festival Süddeutschlands. Mittendrin unsere rasenden Rockantenne-Festival-Reporterinnen und Reporter und ihre lustigen Spielchen. Zum Beispiel diese Challenge. Ist das der Name eines Möbelstücks bei IKEA oder ist das der Name einer Band?
2: Fisk, Bo oder Fulci?
3: Ich sag, Fisk, Bo ist die Metalband.
4: Ja.
2: Fulci ist die Metalband.
5: Scheiße.
2: Ah, Saor und Sammler.
6: Saor müsste, glaube ich, die Band sein.
2: Das ist richtig.
6: Fuck yeah.
2: Katerfahrt und Knopeng.
3: Katerfahrt?
2: Ja.
3: Knopeng?
2: Katerfahrt.
3: Katerfahrt.
2: Das ist natürlich richtig.
3: Ja.
2: Dann haben wir Sundsö und Soen.
7: Soen.
8: Ja, ich sag auch Soen. Soen? IKEA.
2: Das ist falsch.
7: Oh, no.
2: Oh nein!
7: Ich will jetzt endlich trinken.
1: Bei manchen Namen ist es auch wirklich schwer. Die ganze Challenge findet ihr übrigens auch noch einmal auf unserem Rockantenne-Instagram-Kanal. Und die Bühnen-Highlights natürlich auch. Zum Beispiel Saxon. Sie haben gestern die Bühne auf dem Summer Breeze abgerissen. Hier in der Rockantenne-Frühschicht die Zugabe Saxon. Solid ball of rock.

AC/DC Garantie in der Rockantenne Frühschicht. Are you ready? 6:52, 8 Minuten vor 7. Sowas von ready sind die deutschen Leichtathletinnen und Leichtathleten. Es ist der Wahnsinn. Leo Neugebauer und Niklas Kaul haben gestern bei der Europameisterschaft Gold und Silber im Zehnkampf geholt. Brutal. Also in 10 von 10 Disziplinen, bei denen unser Eins bei den Bundesjugendspielen versagt hat. Jawohl, bravo, bravo. Und ebenfalls Gold. Juhu! Für die Hindernisläuferin Gesa Krause. Es ist auch der Hammer. Ihr dritter EM-Titel nach 2016 und 2018. Und am Weekend, am Wochenende, haben wir unter anderem im Speerwerfen, Marathon und im Weitsprung weitere Goldchancen. Jetzt Classic Rock Gold. Mit den Doors. Break on through auf Rockantenne.

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8: 15. August 1969. In Upstate New York startet Woodstock, das Festival, das jede bayerische Wiese mit Bühne ein bisschen beeinflusst hat. Der erste Tag ist schon legendär. Richie Havens improvisiert sich durch den Opener, Joan Baez trotz dem unerbittlichen Regen und die Veranstalter kämpfen gegen komplettes Verkehrschaos und Matsch. Trotzdem wird Woodstock zum Symbol für Peace, Love and Music. Viele Open Airs bei uns im Freistaat tragen bis heute diesen Spirit weiter. Vom kleinen Dorffest bis zum ganz großen Festivalgelände.
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9: Das Rockantenne Bayern Wetter mit viel Sonne und oft wolkenlosem Himmel. Die Höchstwerte liegen bei bis zu 35 Grad, am Untermain bis 37 Grad. Morgen an Maria Himmelfahrt, der heißeste Tag der Woche, viel Sonne und bis 38 Grad. Am Sonntag dann wechselhafter und auch ein Stückchen kühler.
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9: Ich bin Katrin Steinberger, es ist 7 Uhr, guten Morgen. 5 Medaillen, das ist die Ausbeute des deutschen Teams bei der Leichtathletik-EM in Birmingham. 10-Kämpfer Leo Neugebauer holte Gold, knapp vor seinem Teamkollegen Niklas Kaul. Im 3000-Meter-Hindernislauf war Gesa Krause die schnellste und lief zu Gold. Olivier Gürt holte Bronze und eine weitere Bronzemedaille holte Henrik Janssen im Diskuswurf. In Hürtgenwald in der Eifel läuft gerade eine große Evakuierung. Ein Ortsteil mit rund 1800 Bewohnern muss sofort geräumt werden. 25 Hektar Wald brennen. Die Flammen sind nur noch 400 Meter entfernt. Auch im Saarland sind Feuerwehrleute bei einem großen Waldbrand im Einsatz. Vorsorglich wurde dort eine Gaststätte und ein Wohnmobilstellplatz evakuiert. Gute Freundschaften stärken Körper und Seele, das zeigt eine große internationale Studie aus der Türkei. Ausgewertet wurden Daten aus 22 Ländern und da heißt es, Menschen mit stabilen sozialen Kontakten fühlen sich im Schnitt gesünder und psychisch belastbarer.
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9: Die Scorpions gibt es bald als Comicbuch. Anfang Oktober erscheint die Graphic Novel namens Scorpions Hurricane. Basierend auf dem Musikvideo ihres Welthits Rock You Like a Hurricane erzählt das Buch eine Science-Fiction-Geschichte rund um die Band. Bisher ist das Comicbuch nur in englischer Fassung geplant. Ob auch eine Übersetzung ins Deutsche folgen soll, ist noch nicht klar.
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10: An der Kaffeetasse, good morning und mit Manu Diao, Black Saturday.
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Kenny Loggins, welcome to Hardlight in der Rockantenne Frühschicht. Der beste Rock Nonstop gleich mit Rise Against Satellite um 7.15 Uhr. Es gibt diese speziellen Fragen, die man besser nicht beantwortet in einer Beziehung, die einen irgendwie in die Enge oder in den Wahnsinn treiben. Und Journalisten der Times haben lauter Alltagsfragen zusammengestellt, die Männer und Frauen in einer Beziehung in den Wahnsinn treiben. Ganz vorne mit dabei ist natürlich der Klassiker: Liebst du mich noch? Was soll man da antworten? Ja, das sorgt wahrscheinlich öfter die Antwort als die Frage für Probleme. Dann wird's heiß. Apropos heiß, 31 bis 37 Grad werden's heute in der Rockrepublik und morgen wird's noch heißer, sah. Der Wahnsinn. Augsburg Rock City aktuell bei 14 Grad, München bei 16, Stuttgart 18 Grad, Kassel 15, Köln 21 Grad, Dresden bei 16 Grad, Hamburg und Berlin bei 17 Grad.

Classic Rock aus den 80ern. Hörte jetzt Special Hold On Loosely. Gleich geht's hier auf Rockantenne um den Sonnenstaat Kalifornien. Sommer Rock mit David Lee Roth. Ihm liegen die Damen aus Kalifornien am Herzen. Und der beste Rock Nonstop unter anderem mit Phantom Planet auf Rockantenne. Sie besingen gleich komplett Kalifornien.

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8: Das Rockantenne Bayern-Wetter mit viel Sonne und oft wolkenlosem Himmel. Die Höchstwerte liegen bei bis zu 35 Grad, am Untermain bis 37 Grad. Morgen an Maria Himmelfahrt, der heißeste Tag der Woche, viel Sonne und bis 38 Grad. Am Sonntag dann wechselhafter und auch ein Stückchen kühler.
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8: Ich bin Katrin Steinberger. Es ist 8:30 Uhr. Guten Morgen. In Süddeutschland fehlt vielen Landwirten Futter für die Tiere. Die Wiesen sind vertrocknet, es wächst kaum etwas nach. Manche Betriebe lassen deshalb Rinder früher schlachten. Der Bayerische Bauernverband hofft auf Regen in den nächsten Wochen. Bleibt es trocken, werden zusätzliche Schlachtungen im Herbst wohl ein Thema. Schon jetzt gibt es mehr Schlachtrinder als im Vorjahr. Im Kurt-Frenzel-Stadion steht um 17 Uhr das erste öffentliche Training der Augsburg Panther an. Bevor es in den neuen Trikots aufs Eis geht, wird das Team vorgestellt. Ab etwa 19 Uhr gibt es dann auf der Stadionterrasse eine Autogrammstunde. Außerdem startet heute der Einzelkartenverkauf für alle DEL-Heimspiele. Ab Mitte September haben Eltern von Erstklässlern einen Rechtsanspruch auf Ganztagsbetreuung für ihr Kind. Simone Fleischmann vom Lehrerverband BLNV glaubt, dass der Rechtsanspruch erfüllt werden kann. Trotzdem könnte es zu Engpässen kommen, sagt sie. Das hätte dann zur Folge, dass zum Beispiel ältere Grundschulkinder dafür ihren Platz verlieren.
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8: Royal Blood sind zurück. 3 Jahre ist es her, dass das britische Rockduo sein letztes Album veröffentlicht hat. Jetzt bekommen wir endlich Nachschub. Dead Company heißt ihr brandneues Studiowerk, dessen Veröffentlichung sie für Mitte November verkündet haben. Dazu schreibt die Band in einem Statement: Nachdem wir den Motor von Royal Blood einige Jahre lang haben leer laufen lassen, haben wir die Drehzahl jetzt wieder hochgeschraubt und mit diesem Album spielen wir schneller und härter als je zuvor.
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9: Zeit für David Lee Roth. California Girls.

0: Faith No More, Ashes to Ashes. Die Rockantenne Frühschicht, 7.36 Uhr. Good morning. Um aufzufallen, wird im Rockbusiness nicht selten monatelang an einem perfekten Konzept für das Fotoshooting und das Marketing gefeilt. 1971 lief das ein bisschen anders ab. Da reicht ein Betonpfeiler an einer Landstraße und vier Männer, die dran pinkeln. Ja, und fertig ist eines der bekanntesten Albumcover der Rockgeschichte. Die Rede ist von Who's Next von The Who. Gehen wir ins Detail. Von allen vier Bandmitgliedern hat nur Gitarrist Pete Townshend, wirklich Wasser gelassen in dieser Szene. Die drei anderen konnten irgendwie nicht. Da wurde Regenwasser an den Pfeiler gekippt für die Flecken. Aber nicht der Druck auf der Blase war entscheidend, sondern The Who haben mit diesem Album musikalisch einen Quantensprung gemacht und die Band bis heute zu einem wahren Pfeiler der Rockmusik.
1: Wir sind nicht die besten Musiker der Welt, aber unser Talent lag immer schon darin, wir sprechen Themen an, die jede Generation von Jugendlichen beschäftigen.
0: Roger Daltrey von The Who im Rockantenne-Interview. Über 3 Millionen Mal geht das Album Who's Next über die Ladentheke. Heute vor genau 55 Jahren ist es rausgekommen und wir hören jetzt daraus The Who mit Behind Blue Eyes.

David Bowie, Modern Love in der Rockantenne, Frühstück, 7.44 Uhr, 16 Minuten nach. Good morning, gleich Status Quo. Und mit Whatever You Want geht's rein in diesen Freitagmorgen. Die deutschen Leichtathleten und Leichtathletinnen machen uns viel, viel Freude. Leo Neugebauer und Niklas Kaul gestern. Der Wahnsinn bei der Europameisterschaft. Gold und Silber im Zehnkampf. Yes! 10 von 10 Disziplinen, bei denen viele von uns damals bei den Bundesjugendspielen gesagt hätten. Wie? Was? Und ebenfalls Gold holt im Hindernislauf Gesa Krause bereits ihr dritter Titel bei Europameisterschaften. Und am Wochenende haben wir gute Chancen in Sachen Speerwerfen, Marathon und im Weitsprung. Hebe Pora!

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0: Kelly hatte La Rock auf Rankantenne mit Vampire Diaries. 5 Minuten vor 8. I was born to fly, but baby, I would die to run. Like Classic Rock mit Bon Jovi. Und Evanescence, den besten Rock nonstop. Going under auf Rockantenne.
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6: Diese Woche feiern wir die Männer hinter den Gitarren, die in Bayern jede Bühne dominieren. Leo Fender und Les Paul. Leo Fender feiert seinen 117. Geburtstag in Heaven. Seine Stratocaster und Telecaster hängen unzähligen Proberäumen von Passau bis Nürnberg. Les Paul ist nicht nur Namensgeber der berühmten Gibson Les Paul, sondern auch Godfather of Rock, der die Mehrspuraufnahme mitentwickelt hat. 2009 in dieser Woche stirbt er mit stolzen 94 Jahren. Ohne ihr Schrauben, Löten und Tüfteln gäbe es viele bayerische Rockbands nicht in dem Sound, den wir lieben. Ein Hoch auf die Gitarrenbauer, deren Instrumente für immer die schärfste Waffe des Rock bleiben.
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7: Das Rockantenne Bayern Wetter mit viel Sonne und oft wolkenlosem Himmel. Die Höchstwerte liegen bei bis zu 35 Grad, am Untermain bis 37 Grad. Morgen an Maria Himmelfahrt, der heißeste Tag der Woche, viel Sonne und bis 38 Grad. Am Sonntag dann wechselhafter und auch ein Stückchen kühler.
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7: Ich bin Katrin Stollenberger, es ist 8 Uhr, guten Morgen. Medaillenregen für das deutsche Team bei der Leichtathletik-EM in Birmingham. Weltmeister Leon Neugebauer gewinnt Gold im Zehnkampf. Silber geht an Niklas Kaul. Über 3000 Meter Hindernis triumphiert Gesa Krause. Bronze holte Olivia Gürt. Und Diskuswerfer Hendrik Janssen gewinnt Bronze und damit die 5. Medaille für Deutschland am Abend. Alle müssen raus. In der Eifel wird gerade ein Ortsteil von Hürtgenwald evakuiert. 1800 Menschen müssen ihre Häuser verlassen. Ein Waldbrand rückt immer näher an den Ort heran. Auch im Saarland, in Rheinland-Pfalz und in Sachsen-Anhalt brennt es. In Baden-Württemberg und Bayern wird wegen der Trockenheit das Tierfutter knapp. Joggen mit Kinderwagen kann das Verletzungsrisiko deutlich senken. Das zeigt eine Studie der Pennsylvania State University. Bei den Joggern ohne Kinderwagen hatten 30% Überlastungsverletzungen, bei den Kinderwagen-Joggern nur 19. Der Kinderwagen wirkt wie eine Art Stoßdämpfer. Er nimmt einen Teil der Aufprallkräfte auf und sorgt für einen gleichmäßigeren Laufstil.
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7: Während des Breeze ist vor dem Breeze. Noch bis Samstag läuft im bayerischen Dinkelsbühl das Summer Breeze Open Air. Jetzt haben die Veranstalter des Metal Festivals schon die Bandwelle für 2027 angekündigt. Darunter Electric Callboy, Edguy und Saltatio Mortis. Als besonderes Highlight erleben wir außerdem die Summer Breeze Legends and Orchestra Show. Eine All-Star-Band, das 40-köpfige Orchester der Philharmonie Leipzig und zahlreiche Gaststars, die gemeinsam prägende Songs großer Metal-Künstler performen werden. Das Summer Breeze 2027 findet vom 18. bis 21. August statt. Der Ticketverkauf startet kommenden Montagnachmittag.
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0: Schönen guten Morgen, gleich mit am Start der Siggi aus Ingolstadt. Ja, der hört uns an Ingolstadt. Rockantenne mit dem Rocksong seines Lebens. Gleich nach Bon Jovi und Gotthard.
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1: 7 Minuten nach 8. Schönen guten Morgen. Macht mit über die Rock Antenne Studio Hotline 0800 80 4000 oder über unsere Rock Antenne App. Und schon seid ihr mit dabei beim Rocksong eures Lebens. Kann ja alles sein. Kann alles passiert sein, auch in Sachen Geschichte zu diesem Song. Heute eine Geschichte von Siggi aus Ingolstadt.
2: Wir waren da auf dem Weg zu einer Abschlussfahrt mit der Schule nach Berlin und bis dahin hatte ich eigentlich mehr oder weniger nur die Sachen gekannt, was man so aus dem Radio hört, Disco oder Glamrock oder so. Und da hat mir ein Schulkamerad hat mir dann gesagt, du hör doch mal den Billy Squire an. Und dann habe ich mir damals noch die Kassette angehört und die hat mich so dermaßen geflasht, dass das war richtig tolle Musik. Und die habe ich mir, glaube ich, auf dem Weg nach Berlin, glaube ich, 5 oder 6 Mal angehört. Aber hauptsächlich dieser eine Song, Lonely is the Night, hat mich dann total von den Socken gehauen und habe dann auch danach den Billy Squire dann sehr gut weiterverfolgt, weil ich fand, dass der richtig tolle Musik gemacht hat.
1: Danke, Siggi. Hier kommt der Rocksong deines Lebens. Billy Squire, Lonely is the Night auf Rockantenne.

0: Evanas und Scone an deiner Rockantenne. Frühschicht 8 Uhr und 16 Minuten. Good morning. Freitag, der 14. August. Es geht Richtung Wochenende.
1: Wochenende! 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
0: Vollgas zum Beispiel am Wochenende in der Rock City Leipzig. Da findet ab heute das Highfield Festival statt. Kraftklub mit dabei, Dropkick Murphys mit dabei, Beatsix. Mit dabei. Tickets gibt's noch ab 149 Euro fürs komplette Weekend. Oder morgen Abend in die Rock City München eintauchen ins Nachtleben mit feinstem Classic Rock von Wolfmother. Wolfmother im Backstage München. Ein paar Tickets gibt's noch in der Rockantenne-App. Und wenn ihr da bei allem raus seid, einfach mal auf der Couch oder im Garten bleiben wollt, bei der Hitze auch gut. Rockantenne schön aufdrehen am Weekend. Gönnt euch den besten Rock nonstop und den Endspurt in Sachen Summer Breeze. Jetzt AC/DC in der Rockantenne Frühschicht. That's the way I wanna rock and roll.

0: Gleich News Update um 8:30 und danach gibt Sommer Rock auf die Ohren. Lenny Kravitz gibt Gummi. Und den besten Rock Non-Stop Classic Rock von The Sweet.
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18: Das Rockantenne Bayern-Wetter mit viel Sonne und oft wolkenlosem Himmel. Die Höchstwerte liegen bei bis zu 35 Grad, am Untermain bis 37 Grad. Morgen an Maria Himmelfahrt, der heißeste Tag der Woche, viel Sonne und bis 38 Grad. Am Sonntag dann wechselhafter und auch ein Stückchen kühler.
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18: Ich bin Katrin Steinberger. Es ist 8:30. Guten Morgen. In Süddeutschland fehlt vielen Landwirten Futter für die Tiere. Die Wiesen sind vertrocknet, es wächst kaum etwas nach. Manche Betriebe lassen deshalb Rinder früher schlachten. Der Bayerische Bauernverband hofft auf Regen in den nächsten Wochen. Bleibt es trocken, werden zusätzliche Schlachtungen im Herbst wohl ein Thema. Schon jetzt gibt es mehr Schlachtrinder als im Vorjahr. Im Kurt-Frenzel-Stadion steht um 17 Uhr das erste öffentliche Training der Augsburg Panther an. Bevor es in den neuen Trikots aufs Eis geht, wird das Team vorgestellt. Ab etwa 19 Uhr gibt es dann auf der Stadionterrasse eine Autogrammstunde. Außerdem startet heute der Einzelkartenverkauf für alle DEL-Heimspiele. Ab Mitte September haben Eltern von Erstklässlern einen Rechtsanspruch auf Ganztagsbetreuung für ihr Kind. Simone Fleischmann vom Lehrerverband BLLV glaubt, dass der Rechtsanspruch erfüllt werden kann. Trotzdem könnte es zu Engpässen kommen, sagt sie. Das hätte dann zur Folge, dass zum Beispiel ältere Grundschulkinder dafür ihren Platz verlieren.
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18: Royal Blood sind zurück. 3 Jahre ist es her, dass das britische Rockduo sein letztes Album veröffentlicht hat. Jetzt bekommen wir endlich Nachschub. Dead Company heißt ihr brandneues Studiowerk, dessen Veröffentlichung sie für Mitte November verkündet haben. Dazu schreibt die Band in einem Statement: Nachdem wir den Motor von Royal Blood einige Jahre lang haben leer laufen lassen, haben wir die Drehzahl jetzt wieder hochgeschraubt und mit diesem Album spielen wir schneller und härter als je zuvor.
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0: Lenny Kravitz, California.

0: Hillman Join Me, 8:37 Uhr.
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0: Läuft seit Mittwoch und wir sind mit tausenden Metalheads vor Ort in Dinkelsbühl mit am Abfeiern mit dem Rock Antenne Team. Geben Vollgas und wenn ihr am Wochenende noch nichts vorhabt, ja, vielleicht kommt ihr noch zum Endspurt aufs Summer Breeze. Schaut am Rock Antenne Stand vorbei. Wir würden uns sehr, sehr freuen. Es lohnt sich. Kommen ja noch einige Highlights, zum Beispiel Ailstorm. Spielen wir gleich hier in der Frühschicht als Appetithappen. Pirate Metal Drinking Crew. Gutes Stichwort. Wie war es denn eigentlich gestern? Wie ist das Fazit von Tag 2?
2: Musiktechnisch gesehen, Kim Dracula und Aesthetic Perfection. So privat, spaßmäßig als Martin, der steht neben mir, den Furz von seinem Camp-Nachbarn mit dem Rockantennen-Frisbee weggebedelt hat.
3: Ja, hallo, ich bin Martin, ich war auch dabei.
4: Eisbrecher.
2: Richtig geile Sau, der Alex.
5: Ja. Ganz definitiv Saltatio Mortis, weil die einfach immer geil sind. Und weil es halt, so, halt Überraschungsgast war und keiner damit gerechnet hat.
6: Ron Maris.
7: Warum?
6: Warum?
8: Unsere Kids.
9: Ja, war gut. Ja, Eisbrecher.
10: Das letzte Lied, fuck, dieses eine
2: ja?
10: Lied.
2: Ja. Das hörst du jetzt auch immer daheim, wenn deine Eltern nicht
10: ja.
2: zuhören.
10: Ja, genau.

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Star Trek feierte in diesem Herbst sein 60-jähriges Jubiläum. Zu diesem Anlass kommen viele der Serien und Filme kostenfrei ins ICE-Portal der Deutschen Bahn. Da gibt's dann die Abenteuer der USS Enterprise zusammen mit den Abenteuern der ICE Enterprise. Das Ganze beginnt dort allerdings nicht mit den Worten der Weltraum, unendliche Weiten, sondern der Zug, unendliche Verspätungen. Aufrufen lässt sich das dann, wenn man im WLAN eines ICEs eingeloggt ist. Man braucht also nur stabiles WLAN im Zug. Nehmt zur Sicherheit also besser noch ein gutes Buch.

0: you in der Rockantenne Frühschicht. Gleich die 9 Uhr Nachrichten, danach der Sixpack. Hier geschnürt unter anderem mit den White Stripes. Seven Nation Army. Den Scorpions. Still loving you. Und auch die Spin Doctors sind mit dabei. Barneys Sixpack, gleich hier in der Frühschicht.
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11: Eine der größten Comeback-Stories im Rock feiert in dieser Woche Jubiläum. Rick Allen von Def Leppard. Nach einem Autounfall verliert er seinen linken Arm. Als Drummer eigentlich der sichere Karrierekiller. Rick aber entwickelt ein spezielles Drumkit, das er mit einem Arm und beiden Füßen spielt. Vor genau 40 Jahren steht er mit diesem Setup das erste Mal wieder mit Def Leppard auf der Bühne. Die Fans feiern ihn frenetisch, aus einer Tragödie wird eine Mutmach-Story und seitdem läuft Hysteria auch im Freistaat mit einer zusätzlichen Portion Respekt.
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12: Das Rockantenne Bayern-Wetter mit viel Sonne und oft wolkenlosem Himmel. Die Höchstwerte liegen bei bis zu 35 Grad, am Untermain bis 37 Grad. Morgen an Maria Himmelfahrt, der heißeste Tag der Woche, viel Sonne und bis 38 Grad. Am Sonntag dann wechselhafter und auch ein Stückchen kühler.
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12: Ich bin Katrin Steinberger. Es ist 9 Uhr. Guten Morgen. In der Eifel brennt ein Wald auf rund 25 Hektar. Das Feuer bedroht einen Ortsteil der Gemeinde Hürtenwald. Alle Bewohner mussten raus und sich in Sicherheit bringen. Die Flammen sind bis 400 Meter an den Ort herangekommen. Auch im Saarland, in Rheinland-Pfalz und in Sachsen-Anhalt brennt es. Die anhaltende Trockenheit im Süden Deutschlands trifft die Landwirtschaft hart. Den Bauern geht das Tierfutter aus. Auf den Wiesen ist das Gras vertrocknet, Heu kann kaum noch gemacht werden. Auch Futtermais für den Winter bleibt aus. Viele Betriebe melden ihre Tiere deshalb früher zur Schlachtung an. Unter der Trockenheit leiden auch Getreide- und Rapsernte. Endspurt für Extremschwimmerin Natalie Pohl. Sie will am Nachmittag Köln erreichen. 4 Tage lang ist die 31-Jährige von Frankfurt aus rund 200 Meter durch Main und Rhein geschwommen. Mit der Rivers Challenge sammelt sie Spenden für Schwimmprojekte für Kinder. Über 85.000 Euro sind schon zusammengekommen.
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12: Die Scorpions gibt es bald als Comicbuch. Anfang Oktober erscheint die Graphic Novel namens Scorpions Hurricane. Basierend auf dem Musikvideo ihres Welthits Rock You Like a Hurricane erzählt das Buch eine Science-Fiction-Geschichte rund um die Band. Bisher ist das Comicbuch nur in englischer Fassung geplant. Ob auch eine Übersetzung ins Deutsche folgen soll, ist noch nicht klar.
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6: Und er kommt jetzt von Buffalo Springfield. For what it's worth.

0: Melissa Etheridge, bring me some water. Oder Kaffee vielleicht doch nochmal um 9.38 Uhr. Blick zurück. 5 Tage Rockantenne Frühschicht. Sven Dahlheimer hat seine Notizen gemacht.
1: Die Woche noch einmal im Schnelldurchlauf. Montag.
2: Heute ist Weltfaulpelztag. Das kommt mir fein zu Pass. Ah, schon vorbei. Schade.
1: Dienstag.
2: Heute ist der Tag des Weizens. Für Getreidebauern ist der Tag reine Ehrensache. Und darauf macht sich sogar Rudi Völler eins auf, um mit Waldi Hartmann anzustoßen.
3: So einen Scheiß, den kann ich nicht mehr hören.
2: Ja, ich weiß, der Gag ist alt, ne?
3: Wir sollten sich alle mal wirklich mal Gedanken machen, ob wir in der Zukunft so weitermachen können.
2: Nee, ich glaube nicht. Tut mir leid. Ups, falscher Knopf.
1: Mittwoch.
2: So. Sonnenfinsternis, das war ein Spektakel heute Abend, was? Die nächste totale Sonnenfinsternis in Deutschland gibt es erst im September 2081. Ich habe mir das Datum direkt mal im Kalender markiert. Steht jetzt gleich hinter meinem nächsten Termin beim Facharzt. Och, sag mal.
1: Donnerstag. Oh.
2: Seit Jahren sinkt kontinuierlich der Alkoholmissbrauch unter Jugendlichen. Trotzdem wird jetzt das begleitete Trinken abgeschafft. Oder gerade deshalb. Für die Brauereien ist der Reiz des Verbotenen ja die letzte Hoffnung. Also, ihr Jugendlichen.
4: Ihr seid meine letzte Hoffnung.
5: Nein, es gibt noch eine andere.
2: Stimmt, ich bin ja auch noch da. Och, sag mal.
3: Es ist für mich das allerletzte. Wechsel den Beruf, ist besser.
2: Ja, ich denk drüber nach.
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Raymond, Supergirl, ja, Yvonne Christine Holzwart kommt gleich ab 10. Viel Spaß mit Yvonne Christine. Noch vor den News, Bert Midler, Beast of Burden und Vollgas mit Metallica. Whiskey in the Jar. Wir hören uns wieder Montag in der Früh ab 5 zur Rockantenne Frühschicht. Have a nice weekend.

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8: Diese Augustwoche steht ganz im Zeichen von Led Zeppelin. Am 12. August 1968 stehen Jimmy Page, Robert Plant, John Paul Jones und John Bonham erstmals gemeinsam auf der Bühne, noch als The Yardbirds. Von da an ist der Weg frei für die Band, die später auch in Bayern jeden guten Plattenschrank erobert. Am 11. August 1979 spielen sie ihr letztes UK-Konzert. Kurz darauf, am 15. August, erscheint das letzte Studioalbum In Through the Outdoor. All das ist über mehrere Jahre passiert, aber eben immer in der gleichen Augustwoche. Wir lieben Full-Circle-Momente.
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9: Ich bin Cordula Senft, es ist 10 Uhr. In Nordrhein-Westfalen ist die Evakuierung des Ortsteils Gai in Hürtgenwald abgeschlossen. 1.800 Menschen mussten wegen eines nahen Waldbrands ihre Häuser und Wohnungen verlassen. Inzwischen stehen rund 300 Hektar Waldfläche in Flammen. Die Bundeswehr ist vor Ort und hilft. Auf Sizilien bleibt der Flughafen Catania weiter gesperrt. Das Start- und Landeverbot wurde bis morgen früh 2 Uhr verlängert. Seit fast einer Woche läuft an dem Airport nichts mehr, weil der nahegelegene Vulkan Ätna Lava und Asche spuckt. Zehntausende Reisende hängen fest. In Frankreich haben Diebe Pokémon-Karten im geschätzten Wert von 80.000 Euro geklaut. Erbeutet haben sie sie in einem speziellen Sammelkartenladen. Einen ähnlichen Fall gab es dieses Jahr schon in Großbritannien und vor 2 Jahren schon mal in Frankreich.
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10: Jawollo, da ist er endlich, der Freitag. Und in den Vormittag geht es jetzt ganz geschmeidig. Gleich mit der besten Band der Welt, die Ärzte, habe ich mit am Start. Außerdem Foreigner. Bisschen was zum Dahinschmachten, ne? Waiting for a girl like you. Außerdem Placebo. Und vorneweg heiraten wir uns alle zusammen mit Billy Idol.
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0: Absoluter Kult. Stop Move an diesem Freitag hier im besten Rock Nonstop auf Rock Antenne. Heute ist übrigens der Welttag der Eidechsen. Ja, wer hat ihn nicht gebraucht? Vor allem an der Grenze zur Schweiz sagt man heute ganz besonders stark, lieber Eidechsen als Eidgenossen. Es gibt aber eine Sache, auf die sich Eidechse und Eidgenosse sofort einigen können. Und das ist ein richtig schöner Urlaubstrip ins Warme. Den machen wir auch gleich zusammen. Mit Feel Down, Seven Days in the Sun und Three Doors Down. Habe ich auch gleich mit am Start. It's not my time. Das noch mehr für diesen Freitag gleich hier auf Rock Antenne.
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0: Eddie Van Halen, einfach eine Legende. Van Halen mit Jump hier bei uns auf Rockantenne. Das Wochenende steht vor den Türen, wenn ihr da vielleicht mal kurz Zeit habt, euch hinzusetzen, vielleicht bei einer Tasse Kaffee, einem Bierchen und zu voten. Perfekt.
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2: Open Air Steinberg e.V. Unsere Hauptarbeit ist, ein Open Air zu veranstalten, jedes Jahr im Sommer.
3: Ja, also wir veranstalten ein Heavy-Metal-Konzert mit dem Namen Togo für Togo. Und der Erlös geht komplett für Togo, für Container oder für Schulspeisung.
4: Wir sind eine Rettungshundestaffel, die Goldene Aue. Wir haben uns jetzt in 2024 im April neu gegründet und suchen ehrenamtlich vermisste Menschen.
5: Wir veranstalten den größten Faschingsball im Allgäu. Hinter der What the Fuck steht natürlich Hilfsorganisationen.
0: Ja. Verdient hätten sie es, wie gesagt, alle, aber es kann eben nur einen geben am Ende und das bestimmt die Rockantenne-Community. Also her mit euren Stimmen, nutzt mal gerne gleich diesen Freitag für das Rockantenne-Vereinsfestival.

0: Eine Portion Gothic Flair von den Sisters of Mercy hier bei uns auf Rock Antenne gleich. It's my life. Übernehmen der Bon Jovi. It's my life gibt es nach den News um 11.
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0: Marilyn Manson legt mit One Assassination Under God Chapter 2 nach. Ein dunkles, modernes Kapitel, das auch im Freistaat alle Gothic-Rocker glücklich machen sollte. Nestor liefern mit Live at Gothenburg Filmstudios Stadion Hard Rock fürs Wohnzimmer. Cheap Trick bringen ihr legendäres Ed Budokan-Material noch einmal als komplette Albumfassung. Motorheads Aftershock erscheint als Reissue und Jethro Tull feiern jtull.com mit einer Deluxe-Edition.
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10: Ich bin Cordula Senft. Es ist 11 Uhr. Wegen des schweren Waldbrandes in der Eifel sind jetzt auch 2 Ausfahrten der A4 gesperrt worden, Düren und Langerwehe. 1800 Einwohner des Ortes Hürtgenwald mussten ihre Häuser und Wohnungen verlassen. Das Feuer ist inzwischen auf 200 Meter an den Ort herangerückt. Hubschrauber aus mehreren Bundesländern und Panzer der Bundeswehr helfen bei der Brandbekämpfung. Die neue EU-Verpackungsverordnung ist seit Mittwoch in Kraft und sorgt beim Handel für Kopfzerbrechen. Wer in verschiedene EU-Länder verkauft, muss sich jetzt überall extra anmelden und einen Ansprechpartner vor Ort benennen. Der Handelsverband Deutschland findet das Ziel, Plastik- und Verpackungsmüll zu verringern, zwar gut, warnt aber vor zu viel Aufwand und Bürokratie für die Unternehmen. Kuriose Nachwahl ins britische Unterhaus. Angetreten gegen den umstrittenen Rechtspopulisten Nigel Farage in Clacton war Count Binface, übersetzt Graf Mülleimergesicht. Verkleidet als intergalaktischer Weltraumkrieger mit einem Mülleimer auf dem Kopf, hatte er die Lacher auf seiner Seite. 10.000 Stimmen hat er geholt, hat dann aber doch nicht gereicht. Farage ist mit 22.000 Stimmen wieder ins Unterhaus eingezogen.
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0: Und gleich mit Thunder Papa Roach stehen bereit. Queen liefern uns legendären Classic Rock obendrauf, die Purple ebenfalls. Und vorneweg heizen uns jetzt Bon Jovi ein It's My Life.
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0: So eine Stimmung gibt's echt nur bei Crosby, Stills and Nash hier im Western Rock Nonstop auf Rockantenne. An der Stelle gehen ganz, ganz liebe Grüße rauf in den Rockhimmel an David Crosby. Der Gute hatte heute Geburtstag. Alles Liebe, alles Gute. Und wir auf der Erde machen hier gleich mit Powderfinger weiter um Sunsets. Richtig schöner Sommerrock ist das auch. Eine Ladung Punkrock gibt's oben drauf von Green Day. Gleich hier bei mir auf Rockantenne.
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0: Furion, das Slaughterhouse von ihrem neuen Album hier bei uns auf Rockantenne im besten Rock Nonstop. Kurz vor 12 haben wir es, so langsam geht's auch wieder rund in den Gespür.
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0: Tag 3 auf dem größten Metal-Festival Süddeutschlands. Mittendrin sind natürlich auch unsere Rockantenne-Festival-Reporter und die haben sich gestern Abend mal eine kleine Challenge vorgenommen. Also allein bei der Idee. Ich will gar nicht wissen, wie viele Bier da im Spiel waren. Die Challenge heißt, ist der Name ein Möbelstück bei IKEA oder eine Band?
2: Fisk, Boom oder Fulci?
3: Ich sag, Fisk ist die Metal-Band.
4: Ja.
2: Fulci ist die Metal-Band. Saoa und Sammler.
4: Saoa müsste, glaube ich, die Band sein.
2: Das ist richtig.
4: Fuck yeah.
2: Katerfahrt und Knopeng.
3: Katerfahrt?
2: Das ist natürlich richtig.
3: Ja.
2: Dann haben wir Sundsö und Soen.
5: Soen.
6: Ja, ich sag auch Soen. Soen? IKEA.
2: Das ist falsch.
5: Oh no.
2: Oh nein!
5: Dürfen wir jetzt endlich trinken?
0: Bei manchen Namen ist das aber auch wirklich schwierig, muss man schon fairnesshalber sagen. Die ganze Challenge findet ihr übrigens auch nochmal auf unserem Rockantenne Instagram-Kanal und den Namen hier. Und den kennen wir alle zum Glück auswendig. Hier sind Halloween im besten Rock Nonstop auf Rockantenne mit Best Time. Schönen Freitag.

0: Goldnering. Rocken uns Richtung Wochenende an diesem Freitag hier auf Rockantenne gleich. Jetzt da weiter mit Classic Rock aus Texas. ZZ Top, Give Me All Your Lovin' habe ich gleich nach einem kurzen News-Update jetzt um 12 hier im besten Rock Nonstop auf Rockantenne.
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0: An diesem Wochenende mit einem schönen Doppelpack an Live-Futter in München im Backstage stehen Wolfmother auf der Bühne. Heavy Rock mit viel 70s-Vibe. Wer es lieber ein bisschen punkiger mag, bleibt einfach direkt im Backstage. Am selben Abend sind nämlich auch Ignite am Start. Damit können wir uns quasi vor Ort entscheiden, ob wir nach der Arbeitswoche lieber mit Classic Rock oder Hardcore-Punk den Samstagabend verbringen. Egal, wofür ihr euch entscheidet, wir wünschen euch ein lautes Wochenende.
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13: Ich bin Cordula Senft. Es ist 12 Uhr. Der Waldbrand rund um Hürtgenwald in NRW beeinträchtigt jetzt auch die umliegenden Städte. Die Bewohner mehrerer Stadtteile Dürens sollen sofort geschlossene Räume aufsuchen, teilte der Kreis Düren mit. In Hürtgenwald selbst mussten 1.800 Einwohner ihre Häuser verlassen. Die Bundeswehr unterstützt bei der Brandbekämpfung. Am Bodensee ist im Hafen Konstanz ein Katamaran gegen eine Mauer geknallt. Nach Angaben der Polizei wurden dabei mindestens 12 Menschen verletzt. Sie werden vor Ort medizinisch versorgt. Wie es zu dem Unfall kommen konnte, ist noch nicht bekannt. Die Katamaranverbindung bringt stündlich Menschen zwischen Konstanz und Friedrichshafen über den Bodensee. In Venedig ist im Canal Grande offenbar ein Delfin unterwegs. Er wurde nahe der berühmten Rialto-Brücke gesichtet. Bürgermeister Venturini hat auf Social Media ein Video gepostet, auf dem zu sehen ist, wie immer wieder eine Flosse auftaucht. Noch ist unklar, ob es sich um den Delfin handelt, der sich seit einiger Zeit vor Venedig aufhält und Mimo genannt wird.
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0: Freitag, Mittag und den machen wir uns jetzt schön gleich mit Ron Stewart, den Stone Temple Pilots, Nightwish habe ich mit dabei und vorneweg legendären, bärtigen Classic Rock von ZZ Top mit Give Me All Your Lovin'.
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0: Schön, dass ihr mit am Start seid.

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0: Diese entspannten Vibes nehmen wir bitte mit, oder? Rod Stewart mit Maggie May hier bei uns im besten Rock Nonstop auf Rock Antenne. Ich würde sagen, diese Vibes nehmen wir gleich ins Wochenende mit. Da geht einiges bei uns in der Rockrepublik. Wenn ihr Bock habt auf Mittelalter-Vibes, dann seid ihr auf der Burgentour von In Extremo. Heute Abend genau richtig. Auf der Festung Ehrenbreinstein. Also packt den Hof nah an das Burgfräulein und den Knappen ein und gönnt euch spontan einen richtig ritterlichen Abend. Tickets gibt's übrigens auch noch bei uns in der Rockantenne-App. Und hier im Programm geben wir Vollgas, dass das Wochenende schnell kommt. Gleich mit Bryan Adams und Summer of 69 im besten Rock Nonstop. Und Three Days Grace sind auch am Start. I Am Machine.
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0: Was für eine geile Nummer. We're not gonna take it von Twisted Sister hier im besten Rock Nonstop. So, Freunde, es ist Freitag. Das Wochenende steht vor der Tür. Darauf freuen wir uns alle wie Bolle. Und wie jeden Freitag schauen wir da ganz gerne auf die, naja, ich sag jetzt mal, wirklich wichtigen, lebensverändernden Ereignisse der Woche zurück in unserem Wochenschnelldurchlauf.
1: 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Montag.
2: Heute ist Weltfaulpelztag. Das kommt mir fein zu Pass. Ah, schon vorbei. Schade.
1: Dienstag.
2: Heute ist der Tag des Weizens. Für Getreidebauern ist der Tag reine Ehrensache. Und darauf macht sich sogar Rudi Völler eins auf, um mit Waldi Hartmann anzustoßen.
3: So einen Scheiß, den kann ich nicht mehr hören.
2: Ja, ich weiß, der Gag ist alt, ne?
3: Wir sollten sich alle mal wirklich mal Gedanken machen, ob wir in der Zukunft so weitermachen können.
2: Nee, ich glaube nicht. Tut mir leid. Ups, falscher Knopf.
1: Mittwoch.
2: So. Sonnenfinsternis. Das war ein Spektakel heute Abend, was? Die nächste totale Sonnenfinsternis in Deutschland gibt es erst im September 2081. Ich habe mir das Datum direkt mal im Kalender markiert. Steht jetzt gleich hinter meinem nächsten Termin beim Facharzt. Och, sag mal.
1: Donnerstag. Oh,
2: seit Jahren sinkt kontinuierlich der Alkoholmissbrauch unter Jugendlichen. Trotzdem wird jetzt das begleitete Trinken abgeschafft. Oder gerade deshalb. Für die Brauereien ist der Reiz des Verbotenen ja die letzte Hoffnung. Also, ihr Jugendlichen.
4: Ihr seid meine letzte Hoffnung.
5: Nein, es gibt noch eine andere.
2: Stimmt, ich bin ja auch noch da. Och, sag mal.
3: Das ist für mich das allerletzte. Wechsel den Beruf, ist besser.
2: Ja, ich denk drüber nach.
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0: einmal tief durchatmen. Das Wochenende steht vor der Tür. Perfekt on Metallica hier im besten Rock Nonstop auf Rock Antenne. Was will man eigentlich mehr, ne? Na mehr vom besten Rock Nonstop. Und das gibt's gleich mit den Kings of Leon, Sex on Fire, nach den News um 1.
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2: Ah, Barney Barnsteine hier aus der Rockantenne Frühschicht. 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Mit der heißen Spur. 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
11: Diese Woche feiern wir die Männer hinter den Gitarren, die in Bayern jede Bühne dominieren. Leo Fender und Les Paul. Leo Fender feiert seinen 117. Geburtstag in Heaven. Seine Stratocaster und Telecaster hängen in unzähligen Proberäumen von Passau bis Nürnberg. Les Paul ist nicht nur Namensgeber der berühmten Gibson Les Paul, sondern auch Godfather of Rock, der die Mehrspuraufnahme mitentwickelt hat. 2009 in dieser Woche stirbt er mit stolzen 94 Jahren. Ohne ihr Schrauben, Löten und Tüfteln gäbe es viele bayerische Rockbands nicht in dem Sound, den wir lieben. Ein Hoch auf die Gitarrenbauer, deren Instrumente für immer die schärfste Waffe des Rock bleiben.
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12: Ich bin Cordula Senft. Es ist 13 Uhr. In der Eifel steht das Feuer des Waldbrands jetzt direkt vor den ersten Häusern des Ortes Hürtgenwald. Dort wurden 1800 Einwohner schon am Morgen evakuiert. Die Feuerwehrleute tun alles, um ein Übergreifen des Brandes zu verhindern. Unterstützung bekommen sie von der Bundeswehr mit Löschhubschraubern und Panzern. Kaufland ruft aktuell tiefgekühlte Erdbeeren der Eigenmarke K-Classic zurück, weil sie mit Noroviren belastet sein könnten. Betroffen sind 300 Gramm Packungen mit den Mindesthaltbarkeitsdaten 10.02., 1.04. und 22.04. alle im Jahr 2028. Noroviren können heftigen Durchfall und Erbrechen auslösen. Betroffene Packungen können in den Kaufland-Filialen zurückgegeben werden. Die neue EU-Verpackungsverordnung ist seit Mittwoch in Kraft und sorgt beim Handel für Kopfzerbrechen. Wer in verschiedene EU-Länder verkauft, muss sich jetzt überall extra anmelden und einen Ansprechpartner vor Ort benennen. Der Handelsverband Deutschland findet das Ziel, Plastik- und Verpackungsmüll zu verringern, zwar gut, warnt aber vor zu viel Aufwand und Bürokratie für die Unternehmen.
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0: Rein geht es in die Mittagspause an diesem Freitag und das gleich mit Anglicke Joan. The Sweet stehen bereit, Lynyrd Skynyrd. Und vorneweg gibt es jetzt ein bisschen Sex on Fire von den Kings of Leon.
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kann heutzutage an jeden möglichen Hokuspokus glauben. Aber wer glaubt, dass These Wicked Rivers aus Amerika kommen, ist dem größten Aberglauben verfallen. Das sind nämlich waschechte Engländer. Eigentlich unglaublich, oder? Die Single Horse to Water von These Wicked Rivers ist neu. Auf Rockantenne Bayern.

0: Klinke Joe hier bei uns im besten Rock Nonstop auf Rock Antenne gleich. Jetzt diesen Ohrwurm von Mr. Big. Wild World können wir uns gleich um. Die Foo Fighters stehen auch bereit. Damit rocken wir uns ein kleines Stückchen näher in Richtung Wochenende hier auf
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13: Eine der größten Comeback-Stories im Rock feiert in dieser Woche Jubiläum. Rick Allen von Def Leppard. Nach einem Autounfall verliert er seinen linken Arm. Als Drummer eigentlich der sichere Karrierekiller. Rick aber entwickelt ein spezielles Drumkit, das er mit einem Arm und beiden Füßen spielt. Vor genau 40 Jahren steht er mit diesem Setup das erste Mal wieder mit Def Leppard auf der Bühne. Die Fans feiern ihn frenetisch, aus einer Tragödie wird eine Mutmach-Story und seitdem läuft Hysteria auch im Freistaat mit einer zusätzlichen Portion Respekt.
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14: Ich bin Arno Siegemund, es ist 14 Uhr, guten Tag. Im nordrhein-westfälischen Kreis Düren bedroht weiter ein großer Waldbrand die Gemeinde Hürtgenwald. Rund 300 Hektar stehen dort in Flammen. Der Ortsteil Gai mit bis zu 2300 Menschen wurde in der Nacht vollständig geräumt, nachdem das Feuer bis auf 200 Meter an den Ort herangerückt war. Mehr als 200 Einsatzkräfte von Feuerwehr, Bundeswehr, Forst und Landwirten bekämpfen den Brand, unterstützt von 5 Löschhubschraubern. Die Lage ist wegen der Hitze über 30 Grad und wechselnder Winde besonders schwierig. Außerdem lagern in dem Waldstück noch Munitionsrückstände aus dem Zweiten Weltkrieg. Thüringens Ministerpräsident Vogt hat Klage gegen die Aberkennung seines Doktortitels durch die Technische Universität Chemnitz eingereicht. Dem CDU-Politiker wird ja vorgeworfen, in seiner 2008 eingereichten Dissertation über den US-Präsidentschaftswahlkampf Bush gegen Kerry unsauber gearbeitet zu haben. Die TU hatte nach langer Prüfung entschieden, ihm die Doktorwürde zu entziehen und seinen Widerspruch zurückgewiesen. Kaufland ruft aktuell tiefgekühlte Erdbeeren der Eigenmarke Car Classic zurück, weil sie mit Noroviren belastet sein könnten. Betroffen sind 300 Gramm Packungen mit den Mindesthaltbarkeitsdaten 10.02., 1.04. und 22.04.2028. Noroviren können heftigen Durchfall und Erbrechen auslösen. Besonders gefährlich ist das für Kinder, Schwangere und ältere Menschen.
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15: Vollgas Richtung Wochenende. Bald haben wir es geschafft, Freunde. Und damit es ein bisschen schneller geht, versüßen wir euch diesen Freitagnachmittag mit dem besten Rock Nonstop. Gleich mit Rammstein, Wallflowers, R.E.M., Creed und vorneweg Journey. Don't Stop Believin'.
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0: absolute Kultnummer. Derek and the Dominos mit Layla hier im besten Rock Nonstop. Auf Rockantenne gleich. Lieb an uns, wenn Hale eine richtig schöne Sommernummer. Dance the Night Away. Gerade jetzt am Wochenende. Und die Google Dolls habe ich auch mit dabei. Damit geht's durch diesen Freitagnachmittag hier bei mir auf Rockantenne.
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20: Bevor Smells Like Teen Spirit in bayerischen Jugendzimmern läuft, gibt's diesen einen Abend im Roxy Theater in L.A. Nirvana spielen am 15. August 1991 eine Clubshow und laden Fans ein, später beim Videodreh von Smells Like Teen Spirit mitzumachen. Aus einer Handvoll Kids wird eine ganze Generation, die sich im Clip wiederfindet. Auch bei uns im Freistaat war das der Moment, in dem sich Grunge aus seiner Nische hob und jede Schülerband nach Nirvana klang. Eine Clubshow, ein Videodreh in der Schulturnhalle und aus einer Underground-Band wird die Stimme einer ganzen Generation.
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21: Das Rockantenne Bayern Wetter von der Rhön bis zu den Alpen. Sonnig und heiß heute, die Höchstwerte bis 35 Grad, am Untermain sogar bis zu 37 Grad. Morgen dann erst sonnig, später harmlose Wolken bei bis zu 38 Grad.
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21: Ich bin Arno Siegemund, es ist 15 Uhr, guten Tag. Bundeskanzler Merz hat den Einsatzkräften im Kampf gegen die aktuellen Waldbrände seinen Dank ausgesprochen. Er würdigte den unermüdlichen Einsatz der Feuerwehren und anderer Hilfsdienste. Wo immer möglich, leisteten auch Bundespolizei und Bundeswehr Unterstützung, so der Kanzler. Besonders schwierig ist die Lage aktuell bei einem Waldbrand in Hürtgenwaldsgei in Nordrhein-Westfalen. Die Flammen haben sich dort bis auf wenige Meter an die Ortschaft genähert. Die Bundeswehr ist mit Panzern und Löschhubschraubern im Einsatz. Finanzminister Klingbeil will den steuerlichen Freibetrag für Mitarbeiterrabatte von 1.080 Euro pro Jahr streichen. Betroffen sind Beschäftigte, die vergünstigt Produkte oder Dienstleistungen ihres eigenen Unternehmens kaufen, etwa im Handel oder bei den Autoherstellern. Der Staat würde so 240 Millionen Euro pro Jahr sparen. Die anhaltende Trockenheit bringt der Landwirtschaft in Deutschland deutliche Ernteverluste. Bauernpräsident Ruckwied rechnet mit einer unterdurchschnittlichen Getreide- und Rapsernte sowie teils schweren Einbußen bei Kartoffeln, Gemüse, Zuckerrüben, Mais und Soja.
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6: Genau dieses eine Mal treffen wir uns noch in dieser Woche und ich find's toll, dass ihr mir die Zeit und euer Ohr schenkt. Herzlich willkommen zum Home Run und gleich stelle ich euch das Geburtstagsalbum für heute vor, bei dem die Covergestaltung schwieriger war als die Aufnahme selbst. Warum und welches Album, das hört ihr gleich nach U2, Manfred Mann's Earthband und Evanescence.
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Street of Dreams, U2, aktuelle Single auf Rockantenne. Schönen Homeland. Hier ist Alex Wangler und wir haben es jetzt genau 15.10 Uhr. Und wenn heutzutage Rockstars auffallen wollen, da wird nicht selten monatelang am perfekten Konzept fürs Fotoshooting und fürs Marketing gefeilt. 1971 reicht ein

0: Betonpfeiler an einer Landstraße und vier Männer, die daran pinkeln. Das klingt eher nach Autobahnraststätte als nach Rock. Genau aus dieser Szene wird eins der bekanntesten Albencover der Rockgeschichte. Die Rede ist von Who's Next von The Who. Das Lustige an dem Cover, es sieht so aus, als ob alle vier Bandmitglieder an einen riesigen Betonpfeiler, ja, eben pinkeln. Aber nur ihr Gitarrist Pete Townshend, der musste damals und konnte wirklich Wasser lassen. Für die anderen drei war das nicht so einfach. Dafür wurden einfach Regenwasserflecken dagegen gekippt. Aber nicht nur, was den Druck auf der Blase anging, haben The Who hier geliefert. Auch musikalisch war das Ding ein absoluter Quantensprung. Statt nur lauter Gitarren gab es plötzlich futuristische Synthesizer-Schleifen, die bis heute jeder kennt. Und wie Sänger und Gitarrist Roger Daughtry sagt, auch bis heute noch relevant sind.
1: That's the reason we're still relevant.
2: Wir sind nicht die besten Musiker der Welt, aber unser Talent lag immer schon darin, wir sprechen Themen an, die jede Generation von Jugendlichen beschäftigen.
0: Über 3 Millionen Mal geht es Teil über die Ladentheke. Heute auf den Tag vor 55 Jahren kommt es raus und zur Feier des Tages hören wir jetzt auch mal rein, direkt im besten Rock Nonstop. Baba O'Reilly, hier sind The Who auf Rock Antenne.

Eigentlich hießen die früher mal Eric and the Dominoes. Ja, Eric Clapton. Und irgendwann hat mein Veranstalter aus Versehen Derek and the Dominoes vorhin geschrieben und Eric fand das gut. Hat gesagt, ach, das lassen wir mal, steht nicht so der typische eigene Name drin. Nehmen wir Derek and the Dominoes. So kam es dazu. Rock Antenne Home Run, 2 Minuten vor halb 4. Im besten Rock Nonstop gleich Green Day. Und damit tauchen wir ein in eine wilde Zeit. Das sind die 90er, die späten. Ein bisschen Sommer darf auch noch mit Malibu. Ach, wie schön. Toll.

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12: Ich bin Sophie Gareis, das ist 3:30 Uhr, guten Tag. Die Staatsregierung spart. In diesem Jahr gibt es keine zusätzlichen Stellen, auch nicht bei der Polizei. Davor warnt jetzt die Deutsche Polizeigewerkschaft. Der Einstellungsstopp erschwert die Arbeit deutlich, sagt der Vorsitzende Jürgen Köhnlein. Von den zugesagten 2009 Stellen bis 2028 seien bislang nur etwa 850 geschaffen worden. Köhnlein sieht damit neue Aufgaben wie die Drohnenabwehr gefährdet. In Würzburg ist erstmals das Tollwut-Virus bei einer Fledermaus nachgewiesen worden. Bereits im Juni waren im nahegelegenen Landkreis Aschaffenburg 2 Breitflügelfledermäuse positiv auf das Virus getestet worden. Die Behörden raten, wer Fledermäuse findet, soll sie nicht mit bloßen Händen anfassen. Auffällig ist auch, wenn die nachtaktiven Tiere tagsüber unterwegs sind. Das Niedrigwasser in unseren Flüssen, wie zum Beispiel in der Donau, hat auch Auswirkungen auf die Häfen in Passau und Regensburg. In Regensburg legen seit Ende Juli nur noch vereinzelt Güterschiffe an und die sind wegen des Niedrigwassers nur halb beladen. Fällt dieser Transportweg aus, muss die Ladung auf die Bahn oder auf die Lastwagen verlagert werden.
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2: Und einem gut gelaunten Alex Wangler. Ich bringe euch so gerne ins Wochenende, wenn ihr es nur zulasst. Schön, dass ihr da seid. Hier sind Hole und Malibu, 2 Minuten nach 4. Beste Rock Nonstop.

0: auch das Wochenende kommt jetzt mal rum. Green Day auf Rock Antenne, When I Come Around. Und hier jetzt mal die Woche im Rock Antenne Style.
1: Die Woche noch einmal im Schnelldurchlauf. Montag.
2: Heute ist Weltfaulpelztag. Das kommt mir fein zu Pass. Ach, schon vorbei. Schade.
1: Dienstag.
2: Heute ist der Tag des Weizens. Für Getreidebauern ist der Tag reine Ehrensache. Und darauf macht sich sogar Rudi Völler eins auf, um mit Waldi Hartmann anzustoßen.
3: So einen Scheiß, den kann ich nicht mehr hören.
2: Ja, ich weiß, der Gag ist alt, ne?
3: Wir sollten sich alle mal wirklich mal Gedanken machen, ob wir in der Zukunft so weitermachen können.
2: Nee, ich glaube nicht. Tut mir leid. Ups, falscher Knopf.
1: Mittwoch.
2: So. Sonnenfinsternis, das war ein Spektakel heute Abend, was? Die nächste totale Sonnenfinsternis in Deutschland gibt es erst im September 2081. Ich habe mir das Datum direkt mal im Kalender markiert. Steht jetzt gleich hinter meinem nächsten Termin beim Facharzt. Och, sag mal.
1: Donnerstag. Oh.
2: Seit Jahren sinkt kontinuierlich der Alkoholmissbrauch unter Jugendlichen. Trotzdem wird jetzt das begleitete Trinken abgeschafft. Oder gerade deshalb. Für die Brauereien ist der Reiz des Verbotenen ja die letzte Hoffnung. Also, ihr Jugendlichen.
4: Ihr seid meine letzte Hoffnung.
5: Nein, es gibt noch eine andere.
2: Stimmt, ich bin ja auch noch da. Och, sag mal.
3: Es ist für mich das allerletzte. Wechsel den Beruf, ist besser.
2: Ja, ich denk drüber nach.
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0: Den besten Rock nonstop gleich Stain mit Outside und Toto. Ja, und weil da gerade was los ist, schalten wir rüber zum Summer Breeze in wenigen Minuten.
1: 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Eure Chance auf richtig Fettkohle für den Wochenstart. 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
11: Diese Woche feiern wir die Männer hinter den Gitarren, die in Bayern jede Bühne dominieren. Leo Fender und Les Paul. Leo Fender feiert seinen 117. Geburtstag in Heaven. Seine Stratocaster und Telecaster hängen in unzähligen Proberäumen von Passau bis Nürnberg. Les Paul ist nicht nur Namensgeber der berühmten Gibson Les Paul, sondern auch Godfather of Rock, der die Mehrspuraufnahme mitentwickelt hat. 2009 in dieser Woche stirbt er mit stolzen 94 Jahren. Ohne ihr Schrauben, Löten und Tüfteln gäbe es viele bayerische Rockbands nicht in dem Sound, den wir lieben. Ein Hoch auf die Gitarrenbauer, deren Instrumente für immer die schärfste Waffe des Rock bleiben.
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0: Das Rockantenne Bayern-Wetter von der Rhön bis zu den Alpen. Sonnig und heiß heute, die Höchstwerte bis 35 Grad, am Untermain sogar bis zu 37 Grad. Morgen dann erst sonnig, später harmlose Wolken bei bis zu 38 Grad.
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0: Ich bin Arno Siegemund, es ist 16 Uhr, guten Tag. Im nordrhein-westfälischen Kreis Düren bedroht weiter ein großer Waldbrand die Gemeinde Hürtgenwald. Rund 300 Hektar stehen dort in Flammen. Der Ortsteil Gai mit bis zu 2300 Menschen wurde in der Nacht vollständig geräumt, nachdem das Feuer bis auf 200 Meter an den Ort herangerückt war. Mehr als 200 Einsatzkräfte von Feuerwehr, Bundeswehr, Forst und Landwirten bekämpfen den Brand, unterstützt von 5 Löschhubschraubern. Die Lage ist wegen der Hitze über 30 Grad und wechselnder Winde besonders schwierig. Außerdem lagern in dem Waldstück noch Munitionsrückstände aus dem Zweiten Weltkrieg.
12: Über 200 Bundestagsabgeordnete unterstützen einen fraktionsübergreifenden Gesetzesentwurf für eine Widerspruchsregelung bei der Organspende. Künftig sollen Erwachsene grundsätzlich als Organspender gelten, sofern sie nicht zu Lebzeiten ausdrücklich widersprochen haben. Bisher ist eine aktive Zustimmung nötig. Der Initiator Armin Grau von den Grünen sieht darin ein starkes Signal für die mehr als 8000 Menschen auf der Warteliste. Und Mitinitiatorin Gitta Konnemann von der CDU betont, niemand werde zur Organspende gezwungen. Die Regelung verlange aber eine klare Entscheidung. In Frankreich haben Diebe Pokémon-Karten im geschätzten Wert von 80.000 Euro geklaut. Erbeutet haben sie sie in einem spezialisierten Sammelkartenladen. Einen ähnlichen Fall gab es in diesem Jahr schon in Großbritannien.
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13: Schönen Freitag. Nachmittag, ja, auch kein Abend, Nachmittag. Aber auch wenn die Temperaturen jetzt leicht nachlassen, jetzt kommt dann eigentlich die heiße Phase beim Summer Breeze. Zwischen den Bands vertreibt man sich hier aber die Zeit mit einer im Moment sehr lustigen Challenge, muss man schon sagen. Wir dürfen gleich Mäuschen spielen und eine Runde zuhören. Naja, und was sonst noch so geht auf dem Holy Ground, auch das gibt's.
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0: Theo im besten Rock Nonstop auf Rock Antenne. Gleich geht's weiter mit Future Palace und Deep Blue.
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0: Dampfig, ja, vielleicht auch ein bisschen kuschelig warm ist es da oben in Dinkelsbühl. Satte 11 Stunden Sonne heute auf dem Festival Ground. Mittendrin unsere Rock Antenne Festival Reporter. Natürlich unter der Crowd. Die haben sich hier mal eine Challenge vorgenommen. Allein bei der Idee will ich gar nicht wissen, wie viele Bier da so im Spiel waren. Die Scream Challenge. Wir hören mal direkt rüber.
2: Captain, wir brauchen dich!
3: Captain Manu aus Maisach.
4: Bring down!
2: Krass!
5: Ich bin der Lars und ich komme aus der Nähe von Ulm.
2: Yeah!
6: Ich bin Anna, ich wohne in der Nähe von Frankfurt.
7: Ich bin der Marius und ich komme aus Erlebach.
8: Ich bin der Tillmann, ich komme auch aus Erlebach.
9: Yeah! Bolle, Nordrhein-Westfalen, näher Köln.
2: Okay, krass.
0: Tja, da ist selbst unsere Festival-Reporterin Tamara überrascht, ja, dass Menschen überhaupt fähig sind, solche Geräusche von sich zu geben. Tolles Spiel, gerne mehr davon. Also, macht wirklich Spaß, euch zuzuhören. Und ich denke, die haben auch alle richtig Spaß dabei. Future Palace stehen hier in den Startlöchern, jetzt mit Deep Blue auf Rockantenne.

0: ist alles eine Familie, ne? Das ist ein Quartett, Kings of Leon. Aber es sind nicht alles Brüder, ne? Drei sind Brüder, glaube ich. Einer ist der Cousin. So war das doch.
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0: Ah, ein kleines Küsschen. Kraftklub für euren Feierabend. Wenn ihr schon drin seid, gibt's gleich. Yes, so Ramones sind dabei. Die nehmen uns eine Runde mit an den Strand. Und dann hören wir rein ins Album der Woche von Fury in the Slaughterhouse.
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11: Ich bin Sophie Gareis. Es ist 16:30. Guten Tag. Bayerns Innenminister Herrmann will die Drohnenabwehr der Polizei ausbauen und das Drohnenkompetenz- und Abwehrzentrum in Erding auf rund 100 Mitarbeitende vergrößern. Die Polizeikräfte an den Flughäfen München, Nürnberg und Memmingen werden zusätzlich verstärkt. In Nürnberg treten zum 1. September 18 neue Grenzpolizisten an. In Oberhaid in Oberfranken haben es die Einsatzkräfte gerade mit einem Waldbrand zu tun. Das Feuer hat sich mittlerweile auf über 6.500 Quadratmetern ausgebreitet. Die Flammen konnten aber mittlerweile von den rund 300 Feuerwehrleuten eingedämmt werden. Momentan laufen die Nachlöscharbeiten. Morgen ist Maria Himmelfahrt und da sind im Großteil des Freistaats die Geschäfte geschlossen. Und zwar überall da, wo es in der Mehrzahl Katholiken gibt, für die gilt der Feiertag. In genau 348 Gemeinden in Bayern sieht das aber anders aus. Da ist die Mehrheit evangelisch, vor allem in Franken, zum Beispiel in Nürnberg, Fürth und Bayreuth. Da bleiben die Läden morgen offen.
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Freitagnachmittag im Rock Antenne Home Run. Willkommen zum Album der Woche. Es heißt Changes. Und es kommt von Fury in the Slaughterhouse. Ja, einer der größten Rockbands Deutschlands. Damit sind sie zurück. Und zwar mit einem richtigen Knall. Fury in the Slaughterhouse. Die melden sich mit diesem brandneuen Album und zeigen einmal mehr, dass sie es einfach noch drauf haben. Da haben wir mal so eine kleine Collage vorbereitet. Hören wir quer drüber.

0: Eigentlich sollte es ja heißen Tatütata. The Police ist da. Aber nee, ist ja Feuerwehr eigentlich, ne? Tatütata ist Feuerwehr. Habe ich recht? Da waren wir kurz mal in die 80er geflogen. Jetzt geht's in die 2000er mit der unverschämten Bloodhound-Gang. Bestenrock nonstop. R.E.M. sind dabei und gleich. Oh, da kommt noch eine Wahnsinnswangler-Challenge. Ihr kriegt gleich die exklusiven Rockantenne-Tassen.
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8: Bevor Smells Like Teen Spirit in bayerischen Jugendzimmern läuft, gibt's diesen einen Abend im Roxy Theater in L.A. Nirvana spielen am 15. August 1991 eine Clubshow und laden Fans ein, später beim Videodreh von Smells Like Teen Spirit mitzumachen. Aus einer Handvoll Kids wird eine ganze Generation, die sich im Clip wiederfindet. Auch bei uns im Freistaat war das der Moment, in dem sich Grunge aus seiner Nische hob und jede Schülerband nach Nirvana klang. Eine Clubshow, ein Videodreh in der Schulturnhalle und aus einer Underground-Band wird die Stimme einer ganzen Generation.
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0: Das Rockantenne Bayern-Wetter von der Rhön bis zu den Alpen. Sonnig und heiß heute, die Höchstwerte bis 35 Grad, am Untermain sogar bis zu 37 Grad. Morgen dann erst sonnig, später harmlose Wolken bei bis zu 38 Grad.
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0: Ich bin Arno Siegemund, es ist 17 Uhr, guten Tag. In Hürtgenwald-Gai in der Nordeifel brennt weiter eine 300 Hektar große Waldfläche. Die Feuerwalze rückte zeitweise bis auf 150 Meter an den Ortsteil Gai heran. Rund 2300 Bewohner wurden in der Nacht in Sicherheit gebracht. 300 Einsatzkräfte von Feuerwehren, Polizei, Bundeswehr und Land- und Forstwirten bekämpfen den Brand mit Löschhubschraubern, Wasserwerfern und Spezialfahrzeugen. Der Einsatz ist wegen der Hitze, wechselnder Winde und der Weltkriegsmunition im Waldboden besonders gefährlich. Thüringens AfD-Fraktionschef Höcke fordert die BSW-Fraktion auf, gemeinsam einen parteiunabhängigen Kandidaten für das Amt des Ministerpräsidenten zu suchen. Zuvor hatte der BSW-Bundesvorstand die eigene Fraktion aufgefordert, CDU-Regierungschef Vogt nicht länger zu stützen und einen überparteilichen Kandidaten mit wechselnden Mehrheiten zu ermöglichen. Höcke hatte zunächst Sarah Wagenknecht als mögliche Ministerpräsidentin ins Spiel gebracht, die hatte jedoch abgelehnt. Der US-KI-Konzern OpenAI will ein Büro in Berlin eröffnen. Das hat Firmenchef Altman im Handelsblatt angekündigt. Es wäre der zweite deutsche Standort des Unternehmens, das ChatGPT entwickelt hat. Bisher gibt's ein Büro in München.
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9: Angelehnt ans Wochenende und das wunderschöne Badewetter möchte ich euch jetzt die Wahnsinns-Wangler-Challenge ans Herz legen. Genau da richtet sich die Frage hinaus. Wenn ihr wollt, klingelt durch 08000 80 4000. Das ist die kostenfreie Studio-Hotline. Heißt also, ihr habt mich dann am anderen Ende dran. 08000 80 4000. Was gibt's dafür? Eine exklusive Rockantenne-Tasse mit lustigen Spruch. Kann man nicht kaufen, gibt's nur hier.
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0: R.E.M. im Rock Antenne Home Run.
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0: So, jetzt kommt wieder eine ganz andere Challenge. Wir schmeißen ja den Modus immer wieder um, so wie es gefällt und wie ihr Lust habt, ja. Wer ist in der Leitung? Wer macht hier mit? Hallo?
2: Hallo, Alex, hier ist der Udo.
0: Udo, da bist du bei mir durchgekommen.
2: Ja. Ach, hoppala. Jawohl.
0: So, Udo, Mensch, wir haben ja jetzt Sommer, ne? Mhm. Und Badewetter nochmal an diesem Wochenende. Aber jetzt kommt natürlich die spannende Frage. Ja, jeder wünscht sich eine so tolle Erfrischung, wie wir es gerade in Form von Arschbomben hier im Hintergrund hören. Aber Udo, sag mir doch mal, wie viele Arschbomben waren das jetzt?
2: Oh Gott. 8?
0: Oh.
2: Weniger oder mehr? 5? Keine Ahnung.
0: Letzter Versuch.
2: 12?
0: 4?
2: Arschbomben?
0: Ja. Also jetzt war auch nicht mehr viel übrig, ne?
2: Ja, wahrscheinlich, genau. Das war
0: sehr, sehr gut.
2: Notermann, ja.
0: Ja, Udo, damit hast du deine Tasse.
2: Jawohl, dankeschön.
0: Nimm sie mit ins Wochenende, halte sie in Ehren.
2: Werde ich machen, jawohl. Schön. Der Kaffee dann gleich noch viel besser.
3: Du bist cool.
2: Jawohl.
0: Sehr, sehr gerne. So, und wenn wir schon so viel über Sommer jetzt gesprochen haben, hey, Sleep Theory haben uns in diesem Jahr einen Wahnsinnssong geschenkt. Der geht richtig mit Lust auf Sommer los. Yeah, yeah, yeah. Ich sage ja zum Sommer. Cruel Summer heißt er und den hören wir uns jetzt an in voller Länge. Besten Rock Nonstop. Yeah, yeah.

0: auf dem Weg ins Wochenende mit den Stone Temple Pilots. Im besten Rock Non-Stop My Chemical Romance jetzt gleich. Und der Boss schaut auch noch vorbei. Aus den 2000ern.
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9: Ich bin Sophie Gareis, es ist 5:30, guten Abend. Die Deutsche Bahn saniert zwischen September und November die Bahnstrecke zwischen Traunstein und Ruhpolding. 10 Wochen lang wird dafür der Abschnitt zwischen Siegsdorf und Ruhpolding komplett gesperrt. In dieser Zeit müssen die Fahrgäste auf den Schienenersatzverkehr umsteigen. Bei den Bauarbeiten werden die Gleise auf 6 Kilometern erneuert, Entwässerungsanlagen instand gesetzt und 4 Brücken sowie 6 Bahnübergänge renoviert. In Rosenheim macht das Bayerische Rote Kreuz seine Einsatzfahrzeuge technisch fit für die Zukunft. Die integrierte Leitstelle, die die Notrufe annimmt, kann Einsatzdaten durch das neue digitale Navigations- und Kommunikationssystem direkt an den Rettungswagen schicken. Die Sanitäter im Fahrzeug sehen dann sofort Infos und die Adresse. Das Ziel wird automatisch ins Navi übernommen. 5.000 Zuschauer bei einem Regionalliga-Heimspiel des FC Memmingen. Sowas gibt's nicht alle Tage. Heute geht's um 19 Uhr gegen 1860 München. Weil die 60er viele Fans im Allgäu haben, werden Weiß und Blau die dominierenden Farben auf den Rängen sein.
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0: 1:06. Schönen Home Run. Hier ist Alex Wangler. Und das ist der Boss. Bruce Springsteen, Girls in the Summer Club.

0: Stimme hinter Heroes del Silencio, dramatischer Sound, ein bisschen düster auch das Ganze, aber tatsächlich wurde diese Band damit zu einer der international erfolgreichsten spanischen Rockbands überhaupt.
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0: Ihr seid echt Wahnsinn. Mehrere 100.000 Votes sind eingegangen auf rockantenne.de und in der Rockantenne App. Aber
2: das reicht uns nicht!
0: Da geht noch einer. Noch einer mehr. Denn welcher Verein am Ende das Rockantenne Vereinsfestival mit 666 Litern Freibier, Grillgut und der Rockantenne Band abstaubt, steht noch nicht fest. Noch ist alles offen. Einige Favoriten gibt's schon mal, daher hier ein kleiner Schnelldurchlauf.
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5: Wir wären sehr froh, wenn die Menschen für uns abstimmen würden, damit einfach auch mal die Rettungshundearbeit in Deutschland mitgewürdigt wird.
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0: Euch kostet das Klicken nur einen kleinen Moment, es bringt den Vereinen aber wahnsinnig viel. Ihr könnt mitmachen auf rockantenne.de oder in der Rockantenne-App. Hier geht's jetzt direkt Richtung Wochenende weiter, im besten Rock Nonstop mit Queen. Der Song heißt...

0: lauter Hard and Heavy Brecher. Und hier kommt schon der nächste auf Rockantenne Bayern.
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0: Es liegt was in der Luft da. Merkt ihr das? Na, es ist Wochenende. Und ich begleite euch gerne noch ein Stück mit rein, gleich mit The Hives. Im besten Rock Nonstop und Pink Floyd.
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11: Diese Woche feiern wir die Männer hinter den Gitarren, die in Bayern jede Bühne dominieren. Leo Fender und Les Paul. Leo Fender feiert seinen 117. Geburtstag in Heaven. Seine Stratocaster und Telecaster hängen unzähligen Proberäumen von Passau bis Nürnberg. Les Paul ist nicht nur Namensgeber der berühmten Gibson Les Paul, sondern auch Godfather of Rock, der die Mehrspuraufnahme mitentwickelt hat. 2009 in dieser Woche stirbt er mit stolzen 94 Jahren. Ohne ihr Schrauben, Löten und Tüfteln gäbe es viele bayerische Rockbands nicht in dem Sound, den wir lieben. Ein Hoch auf die Gitarrenbauer, deren Instrumente für immer die schärfste Waffe des Rock bleiben.
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0: Das Rockantenne Bayern-Wetter, eine sternenklare Nacht mit nur wenigen Wolken, steht uns bevor. Morgen dann erst viel Sonne. Von Westen her kommen ein paar Wolken bei Höchstwerten von 31 bis 38 Grad.
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0: Ich bin Anno Siegemund, es ist 18 Uhr. Guten Abend. Der Deutsche Städte- und Gemeindebund fordert wegen der aktuellen Waldbrände mehr dauerhafte Finanzhilfen von Bund und Ländern. Präsident Spiegler spricht von einer sichtbaren Folge des menschengemachten Klimawandels und fordert einen Wechsel bei der Prävention. Kommunen bräuchten Unterstützung sowohl für besser ausgestattete Feuerwehren als auch für den schrittweisen Umbau der Wälder. Vorausschauende Investitionen seien günstiger als erst zu handeln, wenn der Wald bereits brennt. Der Bundesverband der freien Tankstellen fordert das Ende der 12-Uhr-Regel für die Spritpreise. Der BFD und der ADAC kritisieren, die Regel sei eher preistreibend und führe zu künstlichen Spitzen nach 12 Uhr sowie technischen Problemen bei der punktgenauen Preisanpassung. In Ländern wie Schleswig-Holstein und Berlin prüfen die Behörden bereits Zehntausende potenzielle Verstöße. Es sollte eines der letzten großen Vorhaben von Emmanuel Macron werden. Frankreich wollte Kindern und Jugendlichen unter 15 ab September den Zugang zu sozialen Netzwerken verbieten. Jetzt hat der Verfassungsrat in Frankreich das Gesetz gekippt. Der Präsident will dennoch daran festhalten. Er beauftragte seinen Premierminister mit einer Neufassung des Gesetzes. 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
12: Hallo, guten Abend. So, ihr habt am Wochenende ein bisschen Luft, ein bisschen Zeit, braucht eine Idee. Ein paar Tipps kommen noch in dieser Stunde von mir. Und ein stilles Geburtstagskind feiern wir auch gleich noch unter den Rockstars. Habt einfach eine gute Zeit und seid gespannt. Ich werde das Ganze noch ein bisschen anreichern. Im besten Rock Nonstop mit Aerosmith, The Hives und Pink Floyd.
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Es ist Freitag, das ist erstmal gut. Es ist der 14.8., eigentlich auch okay. Aber heute wäre auch tatsächlich David Crosby 85 Jahre alt geworden. Umso besser. Sänger, Gitarrist, Songwriter und einer großen Köpfe des Folkrock. Zweimal Rock'n'Roll Hall of Fame, einmal mit den Birds und dann auch mal mit Crosby, Stills & Nash. Und das war ein Leben, in dem nebenbei sogar noch Knast wegen Drogen und Waffen stattfand. Ne? Beim folgenden Crosby, Stills & Nash Klassiker Southern Cross war Crosby auf der Studioaufnahme eigentlich überhaupt nicht eingeplant. Und entgegen mancher Behauptungen kam er gesanglich, zumindest, wenn auch sehr spät, aber immerhin noch vor Fertigstellung des Songs mit drauf. Crosby, Stills & Nash mit Southern Cross. Und die Grüße gehen nach oben in den Rockhimmel. Happy Birthday, still zum 85.

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0: Ocean Well Free im besten Rock Nonstop auf Rockantenne. Wir haben es kurz vor 7:30. Bereit sind wir für Queens of the Stone Age. Kommt noch einer, Kate Rock dabei. Not thinking about tomorrow, singing Sweet Home Alabama all summer. Gleich auch Iron Maiden, Billy Idol und dann habe ich noch ein paar ganz wichtige Tipps für euch fürs Wochenende, falls euch da noch ein bisschen Orientierung fehlt.
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3: Ich bin Sophie Gareis, es ist 6:30, guten Abend. Die Staatsregierung spart. In diesem Jahr gibt es keine zusätzlichen Stellen, auch nicht bei der Polizei. Davor warnt jetzt die Deutsche Polizeigewerkschaft. Der Einstellungsstopp erschwert die Arbeit deutlich, sagt der Vorsitzende Jürgen Köhnlein. Von den zugesagten 2000 neuen Stellen bis 2028 seien bislang nur etwa 850 geschaffen worden. Köhnlein sieht damit neue Aufgaben wie die Drohnenabwehr gefährdet. Das Niedrigwasser in unseren Flüssen, wie zum Beispiel in der Donau, hat auch Auswirkungen auf die Häfen in Passau und Regensburg. In Regensburg legen seit Ende Juli nur noch vereinzelt Güterschiffe an und die sind wegen des Niedrigwassers nur halb beladen. Fällt dieser Transportweg aus, muss die Ladung auf die Bahn oder auf die Lastwagen verlagert werden. In Würzburg ist erstmals das Tollwut-Virus bei einer Fledermaus nachgewiesen worden. Bereits im Juni waren im nahegelegenen Landkreis Aschaffenburg 2 Breitflügelfledermäuse positiv auf das Virus getestet worden. Die Behörden raten, wer Fledermäuse findet, soll sie nicht mit bloßen Händen anfassen. Auffällig ist auch, wenn die nachtaktiven Tiere tagsüber unterwegs sind.
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0: Der Meister, Mr. Billy Idol auf Rockantenne. So, ihr großartigen Menschen da draußen, ich hab was für euch.
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0: Ja, langsam aber sicher können wir das Wochenende schon förmlich riechen. Okay, manche übertreibt's.
2: Wochenende! Ich darf nicht saufen!
0: Ja, okay, sowas geht natürlich zu Hause im Garten neben Grill oder vielleicht in die Rock City Leipzig. Da findet ihr heute das Highfield Festival mit Bands wie Kraftklub, den Dropkick Murphys oder auch den Beatsteaks. Tickets gibt's noch ab 149 Euro und zwar fürs ganze Wochenende. Und wenn's nicht gleich ein ganzes Festival sein muss, dann schaut doch einfach morgen Abend mal in der Rock City München vorbei. Feinsten Rock von Wolfmother im Backstage. Ein paar Tickets gibt's auch noch. Ich kann euch auch sagen, wo, in der Rockantenne-App. Und wenn ihr da bei allem raus seid und einfach mal auf der Couch oder im Garten bleiben wollt, auch gut, dann dreht einfach Rockantenne auf. Hier gibt's das Wochenende den besten Rock nonstop für euch. Und genau damit machen wir jetzt auch gleich weiter. Till, Flake und Co. haben sich schwarz-rot-gold auf die Flagge gemalt. Hier sind sie jetzt im besten Rock nonstop auf

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6: An diesem Wochenende mit einem schönen Doppelpack an Live-Futter in München im Backstage stehen Wolfmother auf der Bühne. Heavy Rock mit viel 70s-Vibe. Wer es lieber ein bisschen punkiger mag, bleibt einfach direkt im Backstage. Am selben Abend sind nämlich auch Ignite am Start. Damit können wir uns quasi vor Ort entscheiden, ob wir nach der Arbeitswoche lieber mit Classic Rock oder Hardcore Punk den Samstagabend verbringen. Egal wofür ihr euch entscheidet, wir wünschen euch ein lautes Wochenende.
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7: Das Rockantenne Bayern-Wetter, eine sternenklare Nacht mit nur wenigen Wolken, steht uns bevor. Morgen dann erst viel Sonne. Von Westen her kommen ein paar Wolken bei Höchstwerten von 31 bis 38 Grad.
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7: Ich bin Arno Siegemund, es ist 19 Uhr, guten Abend. Der Deutsche Städte- und Gemeindebund fordert wegen der aktuellen Waldbrände mehr dauerhafte Finanzhilfen von Bund und Ländern. Präsident Spiegler spricht von einer sichtbaren Folge des menschengemachten Klimawandels. Vorausschauende Investitionen seien günstiger als erst zu handeln, wenn der Wald bereits brennt. In Hürtgenwald-Gai in der Eifel in Nordrhein-Westfalen stehen seit gestern 300 Hektar in Flammen. Ein Ort mit rund 2000 Einwohnern wurde geräumt. Die Regierung in Düsseldorf spricht vom größten Brand in der Geschichte des Landes NRW. Die Ursache ist weiterhin unklar. Über 200 Bundestagsabgeordnete unterstützen einen fraktionsübergreifenden Gesetzesentwurf für eine Widerspruchsregelung bei der Organspende. Künftig sollen Erwachsene grundsätzlich als Organspender gelten, sofern sie nicht zu Lebzeiten ausdrücklich widersprochen haben. Bisher ist eine aktive Zustimmung nötig. Der Initiator Armin Grau von den Grünen sieht darin ein starkes Signal für die mehr als 8000 Menschen auf der Warteliste. Und Mitinitiatorin Gitta Connemann von der CDU betont, niemand werde zur Organspende gezwungen. Die Regelung verlange aber eine klare Entscheidung. Finanzminister Klingbeil will den steuerlichen Freibetrag für Mitarbeiterrabatte von 1.080 Euro pro Jahr streichen. Betroffen sind Beschäftigte, die vergünstigt Produkte oder Dienstleistungen ihres eigenen Unternehmens kaufen, etwa im Handel oder bei den Autoherstellern. Der Staat würde so 240 Millionen Euro pro Jahr sparen.
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8: Wasch, rein geht's ins Wochenende mit Whitesnake, Ice Frehley und Volbeat. Und gleich auch, na, wie könnte es anders sein, der Wochenschnelldurchlauf.
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0: Here I go again, Whitesnake auf Rockantenne, im besten Rock nonstop. Ich bin Alex Wangler und gleich geht's weiter mit Evolution, Nothing But Thieves. Vorher die Woche nochmal schnell im Rockantenne-Style.
1: Die Woche noch einmal im Schnelldurchlauf. Montag.
2: Heute ist Weltfaulpelztag. Das kommt mir fein zu Pass. Ah, schon vorbei. Schade.
1: Dienstag.
2: Heute ist der Tag des Weizens. Für Getreidebauern ist der Tag reine Ehrensache. Und darauf macht sich sogar Rudi Völler eins auf, um mit Waldi Hartmann anzustoßen.
3: So einen Scheiß, den kann ich nicht mehr hören.
2: Ja, ich weiß, der Gag ist alt, ne?
3: Wir sollten sich alle mal wirklich mal Gedanken machen, ob wir in der Zukunft so weitermachen können.
2: Nee, ich glaube nicht. Tut mir leid. Ups, falscher Knopf.
1: Mittwoch.
2: So. Sonnenfinsternis, das war ein Spektakel heute Abend, was? Die nächste totale Sonnenfinsternis in Deutschland gibt es erst im September 2081. Ich habe mir das Datum direkt mal im Kalender markiert. Steht jetzt gleich hinter meinem nächsten Termin beim Facharzt. Och, sag mal.
1: Donnerstag. Oh.
2: Seit Jahren sinkt kontinuierlich der Alkoholmissbrauch unter Jugendlichen. Trotzdem wird jetzt das begleitete Trinken abgeschafft. Oder gerade deshalb. Für die Brauereien ist der Reiz des Verbotenen ja die letzte Hoffnung. Also, ihr Jugendlichen.
4: Ihr seid meine letzte Hoffnung.
5: Nein, es gibt noch eine andere.
2: Stimmt, ich bin ja auch noch da. Och, sag mal.
3: Es ist für mich das allerletzte. Wechsel den Beruf, ist besser.
2: Ja, ich denk drüber nach.
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1: Wir bekommen wohl bald neue Musik von diesen Ladies hier. Heart. In einem Interview verkündete Gitarristin Nancy Wilson jetzt, dass ihr erstes neues Album seit 10 Jahren fast fertig sei. Wann wir allerdings mit einer Veröffentlichung oder einem ersten Vorgeschmack rechnen können, das hat sie uns noch nicht verraten. Gleichzeitig arbeiten die Wilson-Schwestern an einer Dokumentation und einem Spielfilm über ihre Band und eine Welttournee von Heart befindet sich ebenfalls in Planung. Na, das sind doch mal großartige News. Kommen wir zu der wichtigen Frage, macht Metal gewalttätig? Diese Diskussion ist jetzt in Bulgarien entflammt. Der Grund ist ein ganz tragischer. 4 Teenager, die bei einer gerichtlichen Anhörung wegen Mordes T-Shirts der Metal-Bands Powerwolf, Mayhem, Pantera und Sepultura trugen. Den Jugendlichen wird vorgeworfen, vergangene Woche einen 37-Jährigen zu Tode geschlagen zu haben. Eine bulgarische Boulevardzeitung befeuerte die Debatte um den Bandmerch mit der Aussage, dass satanischer Black Metal aggressive Botschaften sende und seinen Fans Gewalt vorlebe. Keine der genannten Bands hat sich logischerweise bislang zu dem Vorfall geäußert. Die Angeklagten bleiben derweil in Untersuchungshaft. Und da möchte ich jetzt einfach mal sagen, ich glaube, das hat mit den Bands absolut gar nichts zu tun. Die Scorpions gibt es bald als Comicbuch. Anfang Oktober erscheint die Graphic Novel namens Scorpions Hurricane. Basierend auf dem Musikvideo ihres Welthits Rock You Like a Hurricane erzählt das Buch eine Science-Fiction-Geschichte rund um die Band. Bisher ist das Comicbuch nur in englischer Fassung geplant. Ob auch eine Übersetzung ins Deutsche folgen soll, ist noch unklar. Bei einer Band aus Hannover wäre das doch aber irgendwie ganz angemessen.
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Linkin Park haben den Thron, den sie leer hinterlassen hatten, selbst wieder besetzt. Aber bei der Nachfolge haben Nevertell aus Florida ein Wörtchen mitzureden. Die Single Other Side von Nevertell ist neu. Auf Rockantenne Bayern.

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1: Es geht ab im bayerischen Dinkelsbühl. Seit Mittwoch läuft das legendäre Summer Breeze Open Air. Was waren denn so die Highlights bisher?
2: Musiktechnisch gesehen, Kim Dracula und Aesthetic Perfection. So privat, spaßmäßig als Martin, der steht neben mir, den Furz von seinem Camp-Nachbarn mit dem Rockantennen-Frisbee weggewedelt hat.
3: Ja, hallo, ich bin Martin, ich bin auch dabei.
2: Eisbrecher. Richtig geile Sau, der Alex.
4: Ja, ganz definitiv Saltatio Mortis, weil die einfach immer geil sind. Und weil es halt, so, halt Überraschungsgast war und keiner damit gerechnet hat.
5: Ron Maris.
6: Warum?
5: Darum.
7: Unsere Kids.
8: Ja, war gut. Ja, Eisbrecher.
9: Das letzte Lied, fuck, dieses eine Lied.
6: Ja. Das hörst du jetzt auch immer daheim, wenn deine Eltern nicht zuhören.
9: Ja, genau.
1: Rockantenne! Oh, sehr schön, viel Spaß weiterhin. Wir von Rockantenne sind natürlich am Start mit unserer großen Rockantenne-Area. Also wenn ihr jetzt am Wochenende vielleicht doch noch aufs Breeze fahrt, kommt gerne rum, trinken Bier mit uns. Wir freuen uns natürlich auf euch. Festivalstimmung gibt es jetzt schon, wo auch immer ihr gerade seid, mit In Flames, auch dabei auf dem Summer Breeze. Die haben am Mittwoch schon ihren großen Auftritt gehabt. Bitteschön, hier kommt die Zugabe. Im besten Rock nonstop auf Rockantenne.

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9: Ich bin Arno Siegemund, es ist 20 Uhr, guten Abend. Bundesinnenminister Dobrindt hat die Bilder der Waldbrände in Nordrhein-Westfalen als verheerend bezeichnet und den Einsatz der Helfer gewürdigt. Alle Kräfte leisteten unter schwierigsten Bedingungen Herausragendes, um die Flammen zu bekämpfen, Menschen zu schützen und Schäden zu begrenzen, so der CSU-Politiker in Berlin. In Hürtgenwald-Gai in der Nordeifel in Nordrhein-Westfalen brennt weiter eine rund 300 Hektar große Waldfläche. Die Feuerwalze rückte zeitweise bis auf 150 Meter an den Ortsteil Gai heran und 2300 Bewohner wurden in Sicherheit gebracht. Der Einsatz ist wegen der Hitze, wechselnder Winde und Weltkriegsmunition im Waldboden besonders gefährlich. Finanzminister Klingbeil will den steuerlichen Freibetrag für Mitarbeiterrabatte von 1.080 Euro pro Jahr streichen. Betroffen sind Beschäftigte, die vergünstigt Produkte oder Dienstleistungen ihres eigenen Unternehmens kaufen, etwa im Handel oder bei den Autoherstellern. Der Staat würde so 240 Millionen Euro pro Jahr sparen. Der Bundesverband der freien Tankstellen fordert das Ende der 12-Uhr-Regel für die Spritpreise. Der BFD und der ADAC kritisieren, die Regel sei eher preistreibend und führe zu künstlichen Spitzen nach 12 Uhr sowie technischen Problemen bei der punktgenauen Preisanpassung. In Ländern wie Schleswig-Holstein und Berlin prüfen die Behörden bereits Zehntausende potenzielle Verstöße.
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1: Hi, hier ist Kai von Fury and the Slaughters und ich hoffe, ihr freut euch genauso wie wir auf unser neues Album Changes.
2: Das neue Fury-Album Changes bildet den Abschluss einer Trilogie, die mit Now 2021 begonnen hat und mit Hope 2023 weitergeführt wurde. Trotzdem birgt Changes ein Novum. Noch nie in der Geschichte der Hannoveraner hat man alle Songs gemeinsam geschrieben. Aber zum Glück hat sich das Songwriting nicht komplett verändert. Fury sind Fury und das ist auch gut so. Nichtsdestotrotz gibt es auf Changes über 12 Songs die volle Bandbreite der Band. Man kann eigentlich nur zu dem Schluss kommen, dass Fury and the Slaughterhouse in der Form ihres Lebens sind. Ruhig noch eine ganze Weile weitergehen. Changes von Fury in the Slaughterhouse ist das Album der Woche auf Rockantenne Bayern. Und daraus hören wir jetzt auch einen brandneuen Song.

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3: Ich bin Joshua Heise. Viel Betroffenheit, aber kaum Anstrengungen in der Klimapolitik. Das ist der Vorwurf der Grünen an die Bundesregierung im Zuge der vielen Waldbrände. Grünen-Chef Banaschak wirft der Merz-Regierung Realitätsverweigerung vor. Die Evakuierung von knapp 2000 Menschen in der Eifel müsse ein Weckruf sein, so Banaschak. Die Regierung in NRW stuft den Waldbrand als den größten in der Landesgeschichte ein. Immer wieder brechen wegen der Hitze Waldbrände aus und Deutschland ist laut einem Waldbrandexperten kaum darauf vorbereitet. Kleine Feuer seien demnach schaffbar, weil die Feuerwehr weit verbreitet sei. Schwierig werde es allerdings bei dynamischen Lagen, wenn starker Wind und schwieriges Gelände zusammenkämen. Zudem sei Brand nicht gleich Brand, es brauche daher geschulte Einsatzkräfte. Die Kritik an der 12-Uhr-Regel beim Tanken reißt nicht ab. Jetzt fordern die freien Tankstellen, dass die Regel abgeschafft wird. In einer Umfrage des Branchenverbands BFT sprachen sich gut 2/3 für eine vollständige Abschaffung aus. Thomas Brockt berichtet.
4: Weitere Befragte sind dafür, dass die Regel zumindest gründlich überarbeitet wird, denn sie sorge nicht für mehr Wettbewerb, sondern nur für künstliche Spitzen und ansonsten Leerlauf, denn die Kunden hätten schnell begriffen, worauf es ankommt. Vor 12 wird getankt, danach gewartet. Kritik kommt auch vom ADAC, der sieht die 12-Uhr-Regel eher als Preistreiber.
3: Der Fall ging um die Welt. Luigi Mangione hat sich schuldig bekannt, den United Healthcare-Chef Brian Thompson im Dezember 2024 in New York erschossen zu haben. Laut dem Sender NBC hatten eigene schlechte Erfahrungen mit dem Gesundheitssystem ihn zu der Tat motiviert. Das Urteil soll im Dezember fallen. Ein zweites Verfahren gegen Mangione läuft noch. Seine Verteidigung will es einstellen lassen.
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2: Ich bin Florian Klaus. In Nordrhein-Westfalen rückt ein großer Waldbrand immer näher an die Gemeinde Hirtgenwald in der Eifel heran. Mehr als 2000 Menschen mussten ihre Häuser verlassen. Bundesinnenminister Dobrindt zeigte sich schockiert und lobte den Einsatz der Helfer. Thomas Brockt berichtet.
3: Verheerend nennt Dobrindt die Bilder aus dem Brandgebiet. Alle Einsatzkräfte würden unter schwierigsten Bedingungen Herausragendes leisten. Neben Feuerwehren, Landespolizei und Bundeswehr ist auch die Bundespolizei mit ihrer Fliegerstaffel im Einsatz. Auch das THW hilft.
2: Kein Social Media für Kinder unter 15. Das wollte Frankreich als erstes EU-Land durchsetzen. Der Verfassungsrat des Landes hat das Gesetz jetzt aber gekippt. Es greife unverhältnismäßig in die Freiheit der Meinungsäußerung und Kommunikation ein, teilte das Gremium mit. Der Verfassungsrat kritisierte, dass die Regelung zu pauschal sei und auch potenziell harmlose Dienste erfassen könne. Präsident Macron hat eine neue Fassung des Gesetzes in Auftrag gegeben. Der Ätna kommt einfach nicht zur Ruhe. Seit gut einer Woche stören die Aschewolken des Vulkans mitten in der Ferienzeit massiv den Flugverkehr. Viele Urlauber sind deswegen auf Sizilien gestrandet. Der Flughafen von Catania bleibt nach aktuellem Stand mindestens bis zum kommenden Nachmittag dicht. Umgekehrt kommen aber auch weniger Reisende auf der Mittelmeerinsel an. Keine gute Nachricht für das Tourismusgeschäft dort. Bei der Heim-WM in der rhythmischen Sportgymnastik hat sich Daria Varfonomejew zum dritten Mal in Folge zur Mehrkampf-Weltmeisterin gekrönt. Neben der Goldmedaille hat die 19-Jährige bei der Siegerehrung auch gleich noch die Urkunde für den frühzeitig gesicherten Startplatz bei den nächsten Olympischen Spielen bekommen. Vor 2 Jahren war sie in Paris als erste deutsche Gymnastin Olympiasiegerin im Mehrkampf geworden.
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8: Ich bin Florian Klaus. Bundesagrarminister Rainer macht sich Sorgen um die Situation der Landwirte. Der CSU-Politiker hat gesagt, dass die anhaltende Trockenheit schon viele Betriebe unter Druck setze. Zu möglichen Hilfen sagte er, dass Ende des Monats der Schaden bewertet und dann zusammen mit den Ländern notwendige Schritte auf den Weg gebracht werden sollen. Bauernpräsident Ruckwied hatte vorher vor schlechten Ernten bis hin zu Totalausfällen im Süden Deutschlands gewarnt. In der Eifel kämpft die Feuerwehr weiter gegen den nach Einschätzung der Landesregierung wohl größten Waldbrand der Geschichte von NRW. Mehrere hundert Hektar des mit Weltkriegsmunition belasteten Waldes haben die Flammen bereits zerstört. Rund 2000 Einwohner des Ortsteils Sky in Hürtgenwald mussten ihre Häuser verlassen. Bisher gab es 5 Verletzte. Anfang Juli hat es einen dramatischen Zwischenfall auf einem Ryanair-Flug von Thessaloniki ins bayerische Memmingen gegeben. Dabei war einer der Passagiere schwer verletzt worden. Jetzt hat eine US-Behörde einen Bericht zu dem Vorfall herausgegeben. Anne Pollmann berichtet aus den USA.
9: Es waren Teile eines ausgefallenen Triebwerks, die den Rumpf der Boeing 737 durchschlagen haben. In 5 Kilometern Höhe habe es eine Warnung gegeben. Die Piloten hörten einen lauten Knall. Dann hätten alle Sauerstoffmasken aufsetzen müssen. Die Flugbegleiter hätten dann gemerkt, dass einer der Passagiere in einem Fenster feststeckte, das größtenteils fehlte. Passagiere mussten den Verletzten zurück in die Kabine ziehen.
8: Nach Bronze über 100 Meter hat der deutsche Sprinter Owen Ansah bei der Leichtathletik-EM noch einen draufgesetzt. Er hat über 200 Meter den Titel geholt. Allerdings ist nicht sicher, ob er Gold behalten darf. Wegen des Vorwurfs, eine Dopingprobe verweigert zu haben, hat die nationale Anti-Doping-Agentur eine 4-jährige Sperre gegen ihn vorgeschlagen. Der 25-Jährige lehnt das aber ab und ist auch derzeit nicht suspendiert. Der Himmel ist fast überall sternenklar, nur im Nordwesten und Südwesten ziehen ein paar Wolken durch. Es bleibt trocken mit Tiefstwerten zwischen 19 und 10 Grad. In den Städten bleibt's wärmer. Tagsüber gibt's im Südosten erst Sonne satt, später wird's wolkiger. Im Südwesten bis Norden brauen sich kräftige Schauer und Gewitter zusammen. Am Sonntag ziehen im Süden und in der Mitte dicke Wolken mit heftigen Schauern und Gewittern durch. Im Norden bleibt's freundlicher und trocken.
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2: Florian Klaus. Bei uns wird noch über ein Social-Media-Verbot für Kinder diskutiert. In Frankreich war ein Gesetz dafür hingegen eigentlich schon beschlossen. Der Verfassungsrat hat das Verbot jetzt aber gekippt. Das Gesetz greife unverhältnismäßig in die Freiheit der Meinungsäußerung und Kommunikation ein, hieß es zur Begründung. Präsident Macron will das Verbot aber weiterhin. Es soll dafür jetzt bearbeitet werden. In Nordrhein-Westfalen rückt ein großer Waldbrand immer näher an die Gemeinde Hirtgenwald in der Eifel heran. Mehr als 2000 Menschen mussten ihre Häuser verlassen. Bundesinnenminister Dobrindt zeigte sich schockiert und lobte den Einsatz der Helfer. Thomas Brockt berichtet.
3: Verheerend nennt Dobrindt die Bilder aus dem Brandgebiet. Alle Einsatzkräfte würden unter schwierigsten Bedingungen Herausragendes leisten. Neben Feuerwehren, Landespolizei und Bundeswehr ist auch die Bundespolizei mit ihrer Fliegerstaffel im Einsatz. Auch das THW hilft.
2: Vor der Wahl in Berlin im September ist noch vieles offen. Eine Insa-Umfrage im Auftrag der Bild sieht ein Kopf-an-Kopf-Rennen zwischen CDU und Linken. Demnach käme die CDU gerade auf 20 und die Linke auf 19%. AfD, Grüne und SPD folgen mit 17, 16 und 15%. Es ist also alles sehr knapp. Koalitionen aus zwei Parteien wären bei so einem Ergebnis ausgeschlossen. Bei der Leichtathletik-EM in Birmingham konnten sich am Abend wieder mehrere deutsche Athleten über Medaillen freuen. Der Sprinter Owen Ansah wurde über 200 Meter Europameister. Allerdings ist unklar, ob er den Titel behalten darf. Ihm droht eine Sperre, weil er eine Dopingkontrolle verweigert haben soll. Außerdem gab es noch zwei Silbermedaillen, nämlich für die Diskuswerferin Shanice Kraft und den Hürdenläufer Emil Agiekum. Der Himmel ist fast überall sternenklar, nur im Nordwesten und Südwesten ziehen ein paar Wolken durch. Es bleibt trocken mit Tiefstwerten zwischen 19 und 10 Grad. In den Städten bleibt's wärmer. Tagsüber gibt's im Südosten erst Sonne satt, später wird's wolkiger. Im Südwesten bis Norden brauen sich kräftige Schauer und Gewitter zusammen. Am Sonntag ziehen im Süden und in der Mitte dicke Wolken mit heftigen Schauern und Gewittern durch. Im Norden bleibt's freundlicher und trocken.
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1: Hi, hier ist Kai von Fury and the Slaughters und ich hoffe, ihr freut euch genauso wie wir auf unser neues Album Changes.
2: Das neue Fury-Album Changes bildet den Abschluss einer Trilogie, die mit Now 2021 begonnen hat und mit Hope 2023 weitergeführt wurde. Trotzdem birgt Changes ein Novum. Noch nie in der Geschichte der Hannoveraner hat man alle Songs gemeinsam geschrieben. Aber zum Glück hat sich das Songwriting nicht komplett verändert. Fury sind Fury und das ist auch gut so. Nichtsdestotrotz gibt es auf Changes über 12 Songs die volle Bandbreite der Band. Man kann eigentlich nur zu dem Schluss kommen, dass Fury and the Slaughterhouse in der Form ihres Lebens sind. Ruhig noch eine ganze Weile weitergehen. Changes von Fury in the Slaughterhouse ist das Album der Woche auf Rockantenne Bayern. Und daraus hören wir jetzt auch einen brandneuen Song.

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